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1: Rührende Neuigkeiten zum Wochenstart. Unsere Rockstars setzen sich wieder für den guten Zweck ein nach den verheerenden Erdbeben in Venezuela. Die Bevölkerung ist dort auf Hilfe und Spenden angewiesen und zusammen mit ihrer All Within My Hands Stiftung greifen Metallica ihnen jetzt unter die Arme. Die Thrash-Metal-Band hat eine Spende von $100.000 angekündigt. Auch die kanadische Rockband Rush handelt, indem sie Merchandise auf den Markt bringt. Ein neu designtes T-Shirt, das man ab sofort vorbestellen kann. Ein Oasis-Konzert beim WM-Finale. Das hat Frontmann Liam Gallagher jetzt in Aussicht gestellt. In einem Social-Media-Post verkündete der Brite, wenn die englische Mannschaft ins Finale der aktuellen Fußball-Weltmeisterschaft einzieht, wäre er bereit, den Oasis-Hit Wonderwall live im Stadion zu performen. Der Song hat sich im Laufe der WM zur inoffiziellen Hymne der englischen Nationalmannschaft entwickelt. Erleben wir auf dem Wacken Open Air doch wieder eine Schlammschlacht? Eigentlich hatten die Veranstalter geplant, das Infield vor den Bühnen mit Bodenplatten auszulegen. Starke Regenfälle hatten das Gelände in den letzten Jahren regelmäßig kaum begehbar gemacht. Nach Tests und Berechnungen wurde diese Idee jetzt aber wieder verworfen. Die Platten würden mögliches Regenwasser einfach nur blockieren und an andere ungünstige Orte umleiten, so Wacken-CEO André Jürgens. Stattdessen sollen die Platten an anderen wichtigen Plätzen verlegt werden, so zum Beispiel vor den Getränke- und Essensständen und auf den Wegen zwischen den Bühnen. In fast genau 3 Wochen startet das gigantische Metal-Festival.
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0: Ich bin Hendrik Daum. Die Gesundheitsreform der schwarz-roten Koalition ist beschlossen. Bundestag und Bundesrat haben grünes Licht für das Sparpaket gegeben. Damit sollen die Krankenkassenbeiträge möglichst stabil bleiben. Für gesetzlich Versicherte bedeutet das höhere Zuzahlungen und Einschnitte bei einzelnen Leistungen. So Tassovali mit den Einzelheiten.
1: Die Reaktionen fallen entsprechend heftig aus. Ärzteverbände sprechen von wahllosen Kürzungen und warnen vor längeren Wartezeiten in den Praxen. Die Opposition befürchtet unter anderem finanzielle Probleme für Krankenhäuser. Künftig sollen unter anderem die kostenlose Mitversicherung von Ehepartnern eingeschränkt und homöopathische Leistungen auf Kassenkosten gestrichen werden.
0: Die Abholzung des Regenwalds im brasilianischen Amazonasgebiet hat in der ersten Jahreshälfte offenbar den niedrigsten Stand seit Beginn der Aufzeichnungen im Jahr 2016 erreicht. Der linksgerichtete brasilianische Präsident Lula hatte in Aussicht gestellt, die illegale Abholzung des Amazonaswalds bis 2030 komplett zu stoppen. Der Amazonas gilt als grüne Lunge des Planeten. Die deutschen Autobauer kämpfen weiter mit sinkenden Verkaufszahlen. Im zweiten Quartal haben sowohl Volkswagen als auch BMW ein Minus beim Absatz verzeichnet. Hauptgrund ist der deutliche Einbruch auf dem chinesischen Markt und der ist deutlich größer als die Zuwächse in Europa und Nordamerika. Bei der Fußball-WM steht nach Frankreich jetzt auch Spanien im Halbfinale. Die Spanier taten sich im Viertelfinale gegen Belgien zwar schwerer als gedacht, konnten sich aber schlussendlich mit 2:1 durchsetzen. Der Siegtreffer gelang erst kurz vor Schluss. Damit treffen am kommenden Dienstag im ersten Halbfinale Spanien und Frankreich aufeinander. Und Deutschlands Tennisprofi Nummer 1 Alexander Zverev steht zum ersten Mal im Finale von Wimbledon. Dort trifft der Weltranglisten-Dritte morgen auf den Weltranglisten-Ersten und Titelverteidiger Jannik Sinner aus Italien. Im Moment ist der Himmel meistens klar. Die Tiefstwerte liegen zwischen 10 und 19 Grad. Heute gibt es im Norden und Osten ein paar Wolken. Im Nordosten kann es auch mal leicht regnen. Sonst aber scheint die Sonne. Am Alpenrand sind am Nachmittag Gewitter möglich. Die Temperaturen erreichen heute im Süden und Westen bis zu 35 Grad, im Norden und Osten 25 bis 30 Grad. Am Sonntag bleibt es meist sonnig, nur im Nordosten gibt's mehr Wolken und es wird dort bis zu 31 Grad warm.
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Pünktlich zur Open-Air-Saison schütteln Airborne einen weiteren Hit aus ihren aufgekrempelten Ärmeln. A Life After Death, Last Plane Out von Airborne ist neu. 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

0: Zum Wochenstart ist der internationale Tag des Kusses. Küssen macht Spaß, es ist gesund und es macht glücklich. Außer man wird mit seiner Affäre von der Kisscam erwischt.
1: Dienstag.
0: So, Leute, jetzt bitte nicht mehr küssen. Heute ist internationaler Herpes-Tag.
1: Mittwoch.
0: Wow, das ist großes Tennis, Leute. Unser Tennisass Alexander Zverev hat zum ersten Mal das Halbfinale von Wimbledon erreicht. Wenn das so weitergeht, hat er am Montag noch einen Dackel mehr. Zverev konnte zum ersten Mal seit 2 Jahren wieder gegen seinen Angstgegner Taylor Fritz gewinnen. Da kannst du mal sehen, es geht auch ohne Jürgen Klopp. Ha!
2: Aber es ist nicht der Moment, um darüber wirklich zu sprechen.
1: Donnerstag.
0: Eine aktuelle Studie hat ergeben, KI-Tools geben oft katastrophale Finanztipps. Deswegen befragt unser Chef die KI ausschließlich in Gesundheitsangelegenheiten. Fast jeder 5. gab bei der Befragung an, durch Finanztipps einer KI schon einmal Geld verloren zu haben. Also man kann eigentlich sagen, ChatGPT ist der Boris Becker unter den Finanzberatern.
3: Man steht ja nicht, man ist ja in sich, ich bin ja nicht aus neben mir.
0: Hey Boris, wie mache ich mit ganz wenig Arbeit ganz viel Geld?
4: Erben. Der Trick ist, sich die richtigen Eltern auszusuchen.
0: Ja.
4: Werde Unternehmensberater und erkläre anderen, wie sie arbeiten sollen.
0: Hör mal auf, du!
4: Gründe einen Online-Kurs mit dem Titel...
0: Ja, ist gut. Wir wissen Bescheid.
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Seit 30 Jahren mit dabei und kein bisschen erwachsen. Zebrahead präsentieren uns mit der Single Smoke Signals from My Couch einen Vorgeschmack auf ihre

0: 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Entschuldigung, ich schweife ab. 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
1: Ich bin Hendrik Daum. Die Gesundheitsreform der schwarz-roten Koalition ist beschlossen. Bundestag und Bundesrat haben grünes Licht für das Sparpaket gegeben. Damit sollen die Krankenkassenbeiträge möglichst stabil bleiben. Für gesetzlich Versicherte bedeutet das höhere Zuzahlungen und Einschnitte bei einzelnen Leistungen. Sohe Tassovali mit den Einzelheiten.
2: Die Reaktionen fallen entsprechend heftig aus. Ärzteverbände sprechen von wahllosen Kürzungen und warnen vor längeren Wartezeiten in den Praxen. Die Opposition befürchtet unter anderem finanzielle Probleme für Krankenhäuser. Künftig sollen unter anderem die kostenlose Mitversicherung von Ehepartnern eingeschränkt und homöopathische Leistungen auf Kassenkosten gestrichen werden.
1: Die Abholzung des Regenwalds im brasilianischen Amazonasgebiet hat in der ersten Jahreshälfte offenbar den niedrigsten Stand seit Beginn der Aufzeichnungen im Jahr 2016 erreicht. Der linksgerichtete brasilianische Präsident Lula hatte in Aussicht gestellt, die illegale Abholzung des Amazonaswalds bis 2030 komplett zu stoppen. Der Amazonas gilt als grüne Lunge des Planeten. Die deutschen Autobauer kämpfen weiter mit sinkenden Verkaufszahlen. Im zweiten Quartal haben sowohl Volkswagen als auch BMW ein Minus beim Absatz verzeichnet. Hauptgrund ist der deutliche Einbruch auf dem chinesischen Markt und der ist deutlich größer als die Zuwächse in Europa und Nordamerika. Bei der Fußball-WM steht nach Frankreich jetzt auch Spanien im Halbfinale. Die Spanier taten sich im Viertelfinale gegen Belgien zwar schwerer als gedacht, konnten sich aber schlussendlich mit 2:1 durchsetzen. Der Siegtreffer gelang erst kurz vor Schluss. Damit treffen am kommenden Dienstag im ersten Halbfinale Spanien und Frankreich aufeinander. Und Deutschlands Tennisprofi Nummer 1 Alexander Zverev steht zum ersten Mal im Finale von Wimbledon. Dort trifft der Weltranglisten-Dritte morgen auf den Weltranglisten-Ersten und Titelverteidiger Jannik Sinner aus Italien. Im Moment ist der Himmel meistens klar. Die Tiefstwerte liegen zwischen 10 und 19 Grad. Heute gibt's im Norden und Osten ein paar Wolken. Im Nordosten kann's auch mal leicht regnen. Sonst aber scheint die Sonne. Am Alpenrand sind am Nachmittag Gewitter möglich. Die Temperaturen erreichen heute im Süden und Westen bis zu 35 Grad, im Norden und Osten 25 bis 30 Grad. Am Sonntag bleibt es meist sonnig, nur im Nordosten gibt's mehr Wolken und es wird dort bis zu 31 Grad warm.
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3: Ich bin Hendrik Daum, einen schönen guten Morgen. In einem Supermarkt in Berlin-Marienfelde läuft nach Angaben der Polizei eine Geiselnahme. Ein Mann hat seit etwa 22 Uhr eine Frau in seiner Gewalt. Die Polizei ist mit einem Großaufgebot vor Ort. Nach Angaben eines Polizeisprechers haben die Beamten Kontakt zu dem Geiselnehmer. Zu möglichen Hintergründen der Tat gibt es derzeit keine Informationen. Die Gesundheitsreform der schwarz-roten Koalition ist beschlossen. Bundestag und Bundesrat haben grünes Licht für das Sparpaket gegeben. Damit sollen die Krankenkassenbeiträge möglichst stabil bleiben. Für gesetzlich Versicherte bedeutet das höhere Zuzahlungen und Einschnitte bei einzelnen Leistungen. Zoe Tassovali mit den Einzelheiten.
4: Die Reaktionen fallen entsprechend heftig aus. Ärzteverbände sprechen von wahllosen Kürzungen und warnen vor längeren Wartezeiten in den Praxen. Die Opposition befürchtet unter anderem finanzielle Probleme für Krankenhäuser. Künftig sollen unter anderem die kostenlose Mitversicherung von Ehepartnern eingeschränkt und homöopathische Leistungen auf Kassenkosten gestrichen werden.
3: Die USA fordern vom Iran offenbar noch heute eine Erklärung zur Straße von Hormuz. Das berichten US-Medien und berufen sich auf Regierungsbeamte in Washington. Danach soll der Iran heute ein Bekenntnis ablegen, dass die Schifffahrtsstraße künftig frei und sicher zu durchfahren sein wird. Bei der Fußball-WM steht nach Frankreich jetzt auch Spanien im Halbfinale. Die Spanier taten sich im Viertelfinale gegen Belgien zwar schwerer als gedacht, konnten sich aber schlussendlich mit 2:1 durchsetzen. Der Siegtreffer gelang erst kurz vor Schluss. Damit treffen am kommenden Dienstag im ersten Halbfinale Spanien und Frankreich aufeinander. Und Deutschlands Tennisprofi Nummer 1 Alexander Zverev steht zum ersten Mal im Finale von Wimbledon. Dort trifft der Weltranglisten-Dritte morgen auf den Weltranglisten-Ersten und Titelverteidiger Jannik Sinner aus Italien. Im Moment ist der Himmel meistens klar. Die Tiefstwerte liegen zwischen 10 und 19 Grad. Heute gibt es im Norden und Osten ein paar Wolken. Im Nordosten kann es auch mal leicht regnen. Sonst aber scheint die Sonne. Am Alpenrand sind am Nachmittag Gewitter möglich. Die Temperaturen erreichen heute im Süden und Westen bis zu 35 Grad, im Norden und Osten 25 bis 30 Grad. Am Sonntag bleibt es meist sonnig, nur im Nordosten gibt's mehr Wolken und es wird dort bis zu 31 Grad warm.
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1: Deep Purple Splat. 2017 wurde uns das Deep Purple Album Infinite als letztes Album der Band verkauft. Nun gut, seitdem erschienen nochmal 3 Studioalben. Schenken wir uns also Vermutungen, ob Splat das wirklich letzte Album der Kultgruppe sein wird und sagen einfach, Deep Purple haben ein neues Album. Und auch Splat hat es in sich. Freude, gesunde Härte und keinerlei Zeichen von Altersmilde. Deep Purple spielen sich schon fast in einen Rausch. Der immer noch neue Gitarrist Simon McBride harmoniert hervorragend mit Keyboard-Gott Don Airey und über die Rhythmus-Section Glover Pace haben wir noch nie diskutieren müssen. Sänger Ian Gillan, der im fortgeschrittenen Alter sozusagen mit dem schwierigsten Instrument hantieren muss, schlägt sich bravourös. So darf's gerne weitergehen. Und wird es auch wahrscheinlich. Splat von Deep Purple ist das Album der Woche auf Rockantenne. Und jetzt ein Song daraus.

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Das Rockantenne Deutschlandwetter. Der Samstag startet zwischen Nordsee und Bodensee mit viel Sonnenschein im Südwesten und etwas mehr Wolken im Norden. Nur im Schwarzwald sind kurze Schauer möglich. Ein schöner Sommertag für ganz Deutschland. Ich bin Tanja Novak. Es ist 6 Uhr. Guten Morgen. Bei der Fußball-WM steht nun auch Spanien im Halbfinale. Das Team rund um Superstar Lamine Yamal tat sich gegen Belgien zwar schwer, konnte sich aber am Ende mit 2:1 durchsetzen. Damit spielt der Europameister von 2024 kommende Woche gegen Frankreich. Heute Abend um 23 Uhr steht das dritte Viertelfinalspiel an zwischen Norwegen und England. In einem Berliner Supermarkt in Marienfelde hält ein Mann seit dem späten Abend eine Frau als Geisel. Die Polizei ist mit vielen Einsatzkräften vor Ort und steht in Kontakt mit dem Täter. Die Hintergründe sind noch unklar. Immer mehr Landräte und andere Verantwortliche nutzen das Angebot des Bundes für Schulungen zum Krisenmanagement im Katastrophenfall. Beobachter vermuten, dass die verheerende Flut im Ahrtal 2021 mit 135 Toten und mehreren hundert Verletzten ein Grund ist für das gestiegene Interesse an den Kursen der Bundesakademie für Bevölkerungsschutz und zivile Verteidigung.

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0: Woche noch einmal im Schnelldurchlauf. Montag.
1: Zum Wochenstart ist der internationale Tag des Kusses. Küssen macht Spaß, es ist gesund und es macht glücklich. Außer man wird mit seiner Affäre von der Kisscam erwischt.
0: Dienstag.
1: So, Leute, jetzt bitte nicht mehr küssen. Heute ist internationaler Herpes-Tag.
0: Mittwoch.
1: Wow, das ist großes Tennis, Leute. Unser Tennisass Alexander Zverev hat zum ersten Mal das Halbfinale von Wimbledon erreicht. Wenn das so weitergeht, hat er am Montag noch einen Dackel mehr. Zverev konnte zum ersten Mal seit 2 Jahren wieder gegen seinen Angstgegner Taylor Fritz gewinnen. Da kannst du mal sehen, es geht auch ohne Jürgen Klopp. Ha!
2: Aber es ist nicht der Moment, um darüber wirklich zu sprechen.
0: Donnerstag.
1: Eine aktuelle Studie hat ergeben, KI-Tools geben oft katastrophale Finanztipps. Deswegen befragt unser Chef die KI ausschließlich in Gesundheitsangelegenheiten. Fast jeder 5. gab bei der Befragung an, durch Finanztipps einer KI schon einmal Geld verloren zu haben. Also man kann eigentlich sagen, ChatGPT ist der Boris Becker unter den Finanzberatern.
3: Man steht ja nicht, man ist ja in sich, ich stehe nicht aus neben mir.
1: Hey Boris, wie mache ich mit ganz wenig Arbeit ganz viel Geld?
4: Erben. Der Trick ist, sich die richtigen Eltern auszusuchen.
1: Ja.
4: Werde Unternehmensberater und erkläre anderen, wie sie arbeiten sollen.
1: Hör mal doch auf, du!
4: Gründe einen Online-Kurs mit dem Titel...
1: Ist gut. Wir wissen Bescheid.
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3: 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Stern, lass mal. 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Entschuldigung, ich schweife ab. 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
10: Das Rockantenne Deutschlandwetter. Der Samstag startet zwischen Nordsee und Bodensee mit viel Sonnenschein im Südwesten und etwas mehr Wolken im Norden. Nur im Schwarzwald sind kurze Schauer möglich. Ein schöner Sommertag für ganz Deutschland. Ich bin Tanja Nowak. Es ist 7 Uhr. Guten Morgen. Deutschland steckt laut einer Umfrage des Instituts der deutschen Wirtschaft in einer Investitionskrise. Jedes fünfte Unternehmen investiert gar nicht mehr. Hauptgründe sind hohe Arbeitskosten, Steuern, Regulierung und Energiekosten. Die Stimmung ist so schlecht wie zuletzt in der Corona-Pandemie. Die USA fordern vom Iran noch heute eine Zusage, die Straße von Hormuz für die Schifffahrt offen zu halten. Präsident Trump zeigt sich gesprächsbereit, droht aber auch mit militärischer Gewalt. Trotz eines vereinbarten Rahmenabkommens gab es zuletzt wieder gegenseitige Angriffe. Apple hat OpenAI verklagt und wirft dem ChatGPT-Entwickler vor, Firmengeheimnisse gestohlen zu haben. Zwei ehemalige Apple-Mitarbeiter sollen vertrauliche Daten zu Designs und Prozessen mitgenommen haben. OpenAI arbeitet an einem Gerät, das dem iPhone Konkurrenz machen könnte.
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8: Das Rockantenne Deutschland Wetter. Der Samstag startet zwischen Nordsee und Bodensee mit viel Sonnenschein im Südwesten und etwas mehr Wolken im Norden. Nur im Schwarzwald sind kurze Schauer möglich. Ein schöner Sommertag für ganz Deutschland. Ich bin Tanja Nowak. Es ist 8 Uhr. Guten Morgen. Großeinsatz in Berlin. Dort läuft seit der Nacht eine Geiselnahme in einem Supermarkt im Süden der Stadt. Ein Mann hat etwa gegen 22 Uhr eine Frau in seine Gewalt gebracht und bedroht. Die Polizei hat nach eigenen Angaben Kontakt zu dem Geiselnehmer, will aber im Augenblick nicht mehr sagen. Auch zu den Hintergründen der Tat gibt es noch keinerlei Informationen. Der Ort ist abgesperrt. Bei der Fußball-WM steht nun auch Spanien im Halbfinale. Das Team rund um Superstar Lamine Yamal tat sich gegen Belgien zwar schwer, konnte sich aber am Ende mit 2:1 durchsetzen. Damit spielt der Europameister von 2024 kommende Woche gegen Frankreich. Heute Abend um 23 Uhr steht das dritte Viertelfinalspiel an zwischen Norwegen und England. Deutschlands Tennisstar Alexander Zverev steht zum allerersten Mal im Wimbledon-Finale. Sein Gegner ist der Weltranglisten-Erste Jannik Sinner. Der 24-Jährige besiegte im Halbfinale Novak Djokovic. Zverev wäre der erst dritte deutsche Wimbledon-Sieger nach Boris Becker und Michael Stich. Aufschlag ist morgen Nachmittag um 17 Uhr.
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10: mit Simon Fischer. Habt einen schönen Samstagmorgen. Wir strecken alle unsere Metal-Hörnchen in die Luft. Morgengymnastik, so wichtig. Und die Schokohörnchen in den Café. Und singen im Anschluss gleich ein Ständchen für Bon Jovi-Legende Richie Sambora. Und vorher lassen wir Journey noch hochleben. Warum? Einfach, weil sie es verdient haben. Das sind Journey mit Don't Stop Believing im besten Rock Nonstop auf Rockantenne.
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0: Ganz entspannt geht es dort den Samstagmorgen gemeinsam mit Snow Patrol. Shut Your Eyes, das ist der beste Rock Nonstop hier auf Rockantenne.
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0: Heute mit dem legendären Ex-Seitenhexer von Bon Jovi, Richie Sambora. Der Gute, der feiert heute seinen 67. Geburtstag. Ganz, ganz viel Liebe geht raus an ihn.
2: Ich habe Bon Jovi kennengelernt in den frühen Zeiten. Bei Richie konnte man halt eben merken, wie ein Musiker eine Band prägen kann.
3: Weil es für mich der beste Blues-Gitarrist ist und er persönlich hat mich zur Rockmusik gebracht. Und ja, ich finde es schade, dass er nicht mehr bei Bon Jovi ist. War für mich der beste Gitarrist ever.
4: Weil einfach gerade die ersten Werke einfach tolle Gitarrenriffs dabei waren, wo man mitgehen kann. Und weil er eben melodiösen Hardrock zelebriert und einer der Besten ist.
0: Einer der Besten. Das sehen ganz viele so. Zu Beginn seiner Karriere sah das aber noch ganz, ganz anders aus. Sagt sogar Richie Sambora selbst. Als ich angefangen habe, war ich richtig, richtig schlecht. Und das hat mich echt runtergezogen, weil ich ja an allen anderen Instrumenten so gut war. Es hat so ungefähr 6 Monate gedauert. Ich weiß nicht, was genau es war, aber irgendwann hat es Klick gemacht. Und meine beiden Hände haben endlich angefangen, zusammenzuspielen. Es hat Klick gemacht und dann boom und die Rockwelt wurde

andere. Von 1983 bis 2013 ist er Gitarrist bei Bon Jovi und mitverantwortlich für den Sound von Songs wie You Give Love a Bad Name, It's My Life und dieser Nummer hier. Born to be my baby, Richie Sambora, an der Klampe, jetzt mit Bon Jovi, hier im besten Rock Nonstop auf Rockantenne.

0: Why don't you get a job? Warum besorgst du dir keinen Job? Das haben meine Eltern auch gesagt, als ich gesagt habe, ich will beim Radio anfangen. The Offspring sind das. Samstagmorgen in der Weekend-Show bei Rockantenne. Und das gibt's hier gleich im besten Rock Nonstop. Peter Gabriel huscht vorbei mit seinem Sledgehammer. Und gleich danach von Incubus ein richtig schöner Song, um an so einem Sommermorgen die Füße hochzulegen. Wish You Were Here gleich hier auf Rockantenne.
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1: Und da rutscht einem die Sonnenbrille gleich voll alle ins Gesicht. Bei so einem coolen Beat. Wenn es in die Sonne geht, Eincreme nicht vergessen. Habt einen schönen Sommermorgen mit Peter Gabriel und Sledgehammer.

0: Diese Nummer, die macht mir immer so richtig böse. Gute Laune, perfekt für den Start ins Wochenende. Status Quo sind das mit Rocking All Over the World. Der beste Rock Nonstop, den gibt's nur hier auf Rockantenne.
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0: Und sie können echt keine Versprechen halten. Und das ist auch gut so, muss ich sagen. 2017, da wurde uns das Deep Purple-Album Infinite als letztes Album der Band verkauft. Nun, seitdem erschienen nochmal 3 Studioalben. War wohl nichts mit keinem Album mehr. Also mal sehen, ob Splat das wirklich letzte Album der Kultgruppe sein wird. Ob wir da einfach sagen, Deep Purple, ja, die haben ein neues Album. Und auch Splat hat es in sich. Spielfreude, gesunde Härte und keinerlei Zeichen von Altersmilde. Aber ist es denn so gut wie die damaligen Platten? Was sagt denn Deep Purple-Gitarrist Simon Bright dazu?
2: If Smoke on the Water was released today, would it... Wenn Smoke on the Water heute veröffentlicht würde, wäre es dann ein genauso großer Hit wie damals? Nein, denn in den 70ern und 80er Jahren war Musik das Einzige, was die Menschen hatten. Wir hatten kein Internet, keine Handys, all diese verrückte Technik. Man kann also nicht mit der Vergangenheit konkurrieren.
3: So, you can't compete with history.
0: Aber man muss sagen, Deep Purple, die spielen sich schon fast in einen Rausch. Der immer noch neue Gitarrist Sam McBride, der harmoniert hervorragend mit Keyboard-Gott Don Airey. Und über den Rhythmus, über die Rhythmus-Section, Glover Pace, die müssen wir gar nicht diskutieren. Aber auch Sänger Ian Gillan, der in dem fortgeschrittenen Alter sozusagen mit den schwierigsten Instrumenten hantieren muss, der schlägt sich richtig bravourös. Und so darf es auch echt gerne weitergehen. Und wird es auch wahrscheinlich. Splat von Deep Purple. Das ist das Album der Woche auf Rockantenne. Und da hören wir jetzt rein. Das ist Guilt Trippin' im besten Rock Nonstop auf Rockantenne.

Cradle of Love, eine Nummer, die nur so nach Rockdisco schreit. Muss geil gewesen sein damals, war ich leider nicht mit dabei. Das ist Billy Idol im besten Rock Nonstop auf Rockantenne um kurz vor neun in der Rockantenne Weekend Show. Und wir starten weiter ganz entspannt in den Samstagmorgen gleich mit The Police. Every Breath You Take, den gibt's gleich hier auf Rockantenne.

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20: Das Rockantenne Deutschlandwetter. Der Samstag startet zwischen Nordsee und Bodensee mit viel Sonnenschein im Südwesten und etwas mehr Wolken im Norden. Nur im Schwarzwald sind kurze Schauer möglich. Ein schöner Sommertag für ganz Deutschland. Ich bin Tanja Nowak. Es ist 9 Uhr. Guten Morgen. Viele Firmen in Deutschland sind nicht bereit, hier zu investieren. Das Institut der deutschen Wirtschaft hat eine Umfrage gemacht. Demnach verzichtet jedes fünfte Unternehmen vollständig auf Investitionen. Die meisten gaben an, dass vor allem Regulierung, hohe Arbeitskosten, hohe Steuern und hohe Energiekosten sie daran hindern, hier Geld zu investieren. Der Konflikt um die Meerenge Hormuz und das iranische Atomprogramm spitzt sich weiter zu. Die USA fordern vom Iran eine Zusage für freie und sichere Schifffahrt in der Straße von Hormuz und drohen für den Fall, dass das nicht klappt, mit Konsequenzen. Präsident Trump erklärte die Waffenruhe für beendet, hält aber Gespräche nach wie vor offen. Immer mehr Landräte und andere Verantwortliche nutzen das Angebot des Bundes für Schulungen zum Krisenmanagement im Katastrophenfall. Beobachter vermuten, dass die verheerende Flut im Ahrtal 2021 mit 135 Toten und mehreren hundert Verletzten ein Grund ist für das gestiegene Interesse an den Kursen der Bundesakademie für Bevölkerungsschutz und zivile Verteidigung.
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13: mit Simon Fischer. Macht es euch schön, lasst euch nicht ärgern, denn es ist Wochenende. Wie wir mit der vollen Power Rock'n'Roll das Beste aus den beiden freien Tagen rausholen, das schauen wir uns gleich an mit den Tipps fürs Wochenende und The Police. Die stimmen uns wunderbar darauf ein, einfach mal durchzuatmen. Every Breath You Take ist das jetzt im besten Rock Nonstop auf Rockantenne.
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0: einmal so über den Dingen schweben wie damals David Bowie, als er Space Oddity geschrieben hat. Ich glaube, es ist keine bloße Vermutung, wenn ich sage, da hat er wohl mit dem ein oder anderen Mittel nachgeholfen. Das ist die Weekend Show auf Rockantenne. Habt einen schönen guten Morgen.
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0: Es wird wieder ein richtiges Bilderbuch-Wochenende in der Rockrepublik. Und das geile Wetter, das nutzen wir zum Beispiel, um zum Münchner Tollwood Summer Festival zu pilgern. Jede Menge Kultur, ein Markt und richtig gutes Essen warten auf uns. Ich war gestern zum Beispiel da und habe so einen richtig geilen Langosch gehabt. Und natürlich auch gute Mucke, heute Abend beim Konzert von Fiddler's Green und Fersengold.
2: In Bier sind Dinge drin, naja, so Dinge drin, die sind bestimmt auch da.
0: Und auch in NRW geht's heute rund. Bei der Rockmusikgala in Dortmund. Ab 20 Uhr auf dem Friedensplatz die legendärsten Rockhymnen von Queen, Europe oder Phil Collins in einer fetten Version mit Orchesterunterstützung. Und für alle, die sich jetzt bei schönem Wetter lieber aufs Motorrad schwingen, heute und morgen, da finden wieder die sogenannten Fellow Ride statt. Das heißt Motorrad-Events für die mentale Gesundheit. Das sagt der Veranstalter Peter Krener selber zur Idee.
3: Es gibt sogar mittlerweile wissenschaftliche Untersuchungen, dass Motorradfahren für die mentale Gesundheit eher positiv ist. Du bist allein unter deinem Helm. Also du kannst unter deinem Helm zur Not auch mal heulen. Du kannst auch mal schreien.
0: Also immer rauf auf die Maschine. Um 9 Uhr ging es heute in Innsbruck los. Morgen beginnt dann zur selben Zeit der Ladies Fellow Ride in Darmstadt. Und wir versorgen euch natürlich wie immer das ganze Wochenende lang mit dem besten Rock Nonstop. Jetzt mit Never Enough von Turnstyle hier auf Rockantenne.

0: The Sweets. Sie sind immer noch auf ihrer großen Abschiedstour und wir winken ihnen zu aus der Ferne. Und zwar am Takt vom Blockbuster hier in der Rockantenne Weekend Show um kurz vor 9:30. Auf Rockantenne und auf sie freue ich mich schon ganz besonders bei Rock im Park im nächsten Jahr. Da sind sie der große Headliner. Blink-182. Als wäre es nicht eh schon warm genug, bringen sie uns gleich ordentlich zum Schwitzen mit All the Small Things. Und ganz gemütlich gibt es danach eine Verschnaufpause mit den Dire Straits. Walk of Life gleich hier im besten Rock Nonstop auf Rockantenne.
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4: Nächstes Jahr ist wieder Sommer und den läutet für mich immer traditionell jedes Jahr die Festivalsaison ein. Da freue ich mich schon, wenn sie nächstes Jahr wieder bei Rock im Park auf der Bühne stehen. Das sind Blink 182, All the Small Things auf Rockantenne.

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0: Was für eine schöne Rockballade. Gefühle hoch 1000 von Nazareth mit Dream On im besten Rock Nonstop auf Rockantenne.
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0: Im Juli und August verdunkeln sie wieder die Konzerthallen im ganzen Land. Mauno Inc. liefern uns ihren stimmungsvollen Dark Rock, unter anderem in Kulmbach, Magdeburg, Dienstlaken, Hanau und in Chemnitz. Auch im Festival Spätsommer, da feiern wir gemeinsam fette Open Airs. Und für dieses Highlight lohnt sich der Trip aus ganz Deutschland nach Nordrhein-Westfalen. Das Wassenrock Open Air Festival in Wassenberg. Am 4. und 5. September lassen wir unter anderem mit Rage und den Emil Bulls den Festivalsommer laut ausklingen. Und im Herbst erwartet uns eine der größten Metal-Bands der Welt. Wir erleben extra harte Abende, wenn Korn im Oktober und November durch die Rockrepublik ziehen. Zum Beispiel in Stuttgart, Köln, Hannover, Berlin und in München. Ich würde mich freuen, wenn wir uns da irgendwo sehen und nicht nur hören würden. Und auch Sie gehen nächstes Jahr wieder auf Tour. Das sind die Ärzte mit Wie es geht. Jetzt hier im besten Rock Nonstop auf Rockantenne. 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

0: Da, wo ich feiern gehe, da läuft er wirklich immer Are You Gonna Be My Girl? Und auch wenn ich ihn jetzt höre, kann ich die Füße einfach nicht stillhalten. Das ist Chad um kurz vor 10 in der Rockantenne Weekend Show. Richtig, richtig geile Nummer. Nur hier gibt's den besten Rock Nonstop und zwar gleich von Linkin Park. Mit der Hammerstimme von Chester. Crawling gleich hier auf Rockantenne.
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8: Das Rockantenne Deutschland Wetter. Heute viel Sonne im Südwesten, im Norden und Osten mehr Wolken. Die Höchstwerte liegen zwischen 22 und 35 Grad. Nur im Schwarzwald kann es mal regnen. Ich bin Tanja Nowak. Es ist 10 Uhr. Guten Tag. Die Geiselnahme in einem Berliner Supermarkt ist nach stundenlangem Einsatz beendet. Der Täter wurde überwältigt, die Geisel befreit. Die Frau, offenbar eine Mitarbeiterin des Supermarktes, steht unter Schock und wird medizinisch betreut. Die Polizei betont, dass für Anwohner keine Gefahr bestand. Apple hat OpenAI verklagt und wirft dem ChatGPT-Entwickler vor, Firmengeheimnisse gestohlen zu haben. Zwei ehemalige Apple-Mitarbeiter sollen vertrauliche Daten zu Designs und Prozessen mitgenommen haben. OpenAI arbeitet an einem Gerät, das dem iPhone Konkurrenz machen könnte. Bei der Fußball-WM steht nun auch Spanien im Halbfinale. Das Team rund um Superstar Lamine Yamal tat sich gegen Belgien zwar schwer, konnte sich aber am Ende mit 2:1 durchsetzen. Damit spielt der Europameister von 2024 kommende Woche gegen Frankreich. Heute Abend um 23 Uhr steht das dritte Viertelfinalspiel an zwischen Norwegen und England.
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0: 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Macht es euch schön, zu Hause, unterwegs oder vielleicht muss der ein oder andere von euch ja heute trotzdem arbeiten. Aber es ist Wochenende und das gehört, egal wie auch immer, ganz uns und dem besten Rock Nonstop, gleich mit einem Hammer-Cover von Royal Republic. Und das hier, das sind Linkin Park. Mit ihrer Tour sind sie aktuell einmal durch. Freuen wir uns also über neue schöne Dinge von Ihnen. Hoffentlich schon bald. Den hier vergessen wir trotzdem nicht. Chester Bennington am Mikrofon mit Crawling jetzt in der Weekend Show auf Rockantenne.
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0: The Cure, Friday I'm in Love, was für eine schöne Nummer. Und die Liebe, die verfliegt auch an einem Samstag nicht. Wir schicken hier jede Menge Liebe raus in die Welt mit dem besten Rock Nonstop auf Rockantenne.
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0: Heute mit Glitzer, Palmen, Sonne und Strand. Stayin' Alive von den Bee Gees, 1977 in Miami aufgenommen. Fast 50 Jahre später sitzen dann ein paar Rocker in Schweden, vermutlich irgendwo in einem muffigen Proberaum, während draußen der Winter tobt und die Sonne sich rar macht, als ihnen die Idee kommt: Lasst uns den Song in ein fettes Rockgewand packen. Aus Glitzer mit Lederjacke und der Hit. Der bekommt endlich die Gitarren, die er auch verdient.
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0: Und weil die Jungs nun mal einen fantastischen Sinn für Humor haben, covern sie ihn einfach nicht nur, sie machen eine ganze Performance draus. Inklusive alter Egos, Royal Republic, die werden zu The Blast Beaters, eine Black Metal Band mit komplettem Corpse Paint Make-up, also wo man sich wirklich einen kompletten Körper einmal anmalt. Da werden dann sogar jo, die Bee Gees zu bösen Buben. Hier sind Royal Republic im besten Rock Nonstop auf Rockantenne mit ihrer Version von Stayin' Alive.

0: Da, wo sie sind, da ist immer Abriss. Geil, geil, geil, die Beastie Boys. Crossover vom Feinsten. Fight for your right. Hier um kurz vor 10:30 in der Rockantenne Weekend Show. Und um sie gibt's gerade Gerüchte, dass sie auch nächstes Jahr wieder auf die Bühne zurückkehren. Oasis. Stand by. Hier mit Stand By Me gleich und hoffentlich auch bald wieder live. Und auch sie sind live, eine volle Wucht. Volbeat. Gleich mit Lonesome Rider, richtig geile Nummer, um im Sommer einfach mal das Fenster runter zu kurbeln und den kühlen Fahrtwind zu genießen, gleich hier im besten Rock Nonstop auf Rockantenne.
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0: Freeze and Dust. Alright, now am Samstagvormittag. Geile Nummer, ob man jetzt gerade den Putzlappen schwingt zu der Mucke oder sich einfach nochmal einen zweiten Kaffee holt oder den Wagen reinfällt in die Waschanlage hier im besten Rock Nonstop. Auf Rockantenne gleich Barricade von Theory of a Dead Man. Und davor werfen wir jetzt in der Weekendshow mal einen Blick darauf, was alles in der Woche unserer Lieblingsrocker so los war.
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2: Rührende Neuigkeiten zum Wochenstart. Unsere Rockstars setzen sich wieder für den guten Zweck ein, nach den verheerenden Erdbeben in Venezuela. Die Bevölkerung ist dort auf Hilfe und Spenden angewiesen und zusammen mit ihrer All Within My Hands Stiftung greifen Metallica ihnen jetzt unter die Arme. Die Thrash-Metal-Band hat eine Spende von $100,000 angekündigt. Auch die kanadische Rockband Rush handelt, indem sie Merchandise auf den Markt bringt. Ein neu designtes T-Shirt, das man ab sofort vorbestellen kann. Ein Oasis-Konzert beim WM-Finale. Das hat Frontmann Liam Gallagher jetzt in Aussicht gestellt. In einem Social-Media-Post verkündete der Brite, wenn die englische Mannschaft ins Finale der aktuellen Fußball-Weltmeisterschaft einzieht, wäre er bereit, den Oasis-Hit Wonderwall live im Stadion zu performen. Der Song hat sich im Laufe der WM zur inoffiziellen Hymne der englischen Nationalmannschaft entwickelt. Erleben wir auf dem Wacken Open Air doch wieder eine Schlammschlacht? Eigentlich hatten die Veranstalter geplant, das Infield vor den Bühnen mit Bodenplatten auszulegen. Starke Regenfälle hatten das Gelände in den letzten Jahren regelmäßig kaum begehbar gemacht. Nach Tests und Berechnungen wurde diese Idee jetzt aber wieder verworfen. Die Platten würden mögliches Regenwasser einfach nur blockieren und an andere ungünstige Orte umleiten, so Wacken-CEO André Jürgens. Stattdessen sollen die Platten an anderen wichtigen Plätzen verlegt werden, so zum Beispiel vor den Getränke- und Essensständen und auf den Wegen zwischen den Bühnen. In fast genau 3 Wochen startet das gigantische Metal-Festival.
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0: The Smashing Pumpkins, Disarm im besten Rock Nonstop um kurz vor 11 auf Rockantenne. Gleich mit einer Nummer, bei der zumindest ich einfach nicht anders kann, als komplett mitzugehen. Twisted Sister, We're Not Gonna Take It. Richtig geiler Song gibt's gleich hier auf Rockantenne.
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7: Das Rockantenne Deutschland Wetter. Heute viel Sonne im Südwesten, im Norden und Osten mehr Wolken. Die Höchstwerte liegen zwischen 22 und 35 Grad. Nur im Schwarzwald kann es mal regnen. Ich bin Tanja Nowak. Es ist 11 Uhr. Guten Tag. Immer mehr Menschen beschweren sich über verspätete oder auch verloren gegangene Briefe und Pakete. Bei der Bundesnetzagentur sind im ersten Halbjahr über 35.000 solcher Beschwerden eingegangen. Die Post hält die Beschwerdezahlen für aufgebläht. Bei näherer Betrachtung seien viele Beschwerden unberechtigt, heißt es. Im Süden Spaniens wütet ein schwerer Waldbrand. Mindestens 12 Menschen sind bislang ums Leben gekommen, 23 werden vermisst. Die Löscharbeiten sind wegen Hitze und Wind schwierig. Als Ursache gilt der Einsturz einer Stromleitung. Die Verhandlungen um den Job des neuen Bundestrainers nehmen offenbar Fahrt auf. Nach Informationen der Bild-Zeitung hat es in New York ein erstes Treffen zwischen der DFB-Spitze und ihrem Wunschkandidaten Jürgen Klopp gegeben. Mehr als 4 Stunden lang sollen sie miteinander gesprochen haben. Klopp ist ja gerade in den USA als Fernsehexperte für die Fußball-WM.
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8: 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Wir machen uns heute zusammen einen schönen Samstagvormittag mit dem besten Rock Nonstop auf Rockantenne. Und da gibt's quasi auch eine echte Garantie für große Rocklegenden. Wie ihr euch diese Legenden auch in euer Wohnzimmer holt, dazu gleich mehr. Und auch sie haben definitiv Legendenstatus. Das sind Twisted Sister jetzt hier in der Weekend-Show auf Rockantenne. We're not gonna take it.
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Def Leppard. Vor rund 3 Wochen war ihre grandiose Arena-Show in der Rock City Dortmund. Und jetzt haben sie hier nochmal alles gegeben mit Photograph im besten Rock Nonstop auf Rockantenne am Samstagvormittag. Stellt euch mal vor, ihr sitzt am Frühstücks- oder Mittagstisch mit Kurt Cobain, Freddie Mercury und Ozzy Osbourne. Absolutes Träumchen. Klar, in echt geht das jetzt leider nicht mehr. Die Herren, die haben inzwischen alle ihren Platz im Rockhimmel angenommen. Und genau da hat Künstler

0: Uwe Reber angesetzt. Mit seinem Originalgemälde Rockstar Heaven, 13 der größten Rocklegenden, hat er mit seinem Pinsel auf die Leinwand gebrannt. 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
1: Konkret drauf sind, also die Jesus-Position nimmt ein der Lemmy in der Mitte und drumherum platziert sind dann Elvis, der Chester Bennington, die Janis Joplin, der Jimi Hendrix, John Lennon, Bon Scott, Eddie Van Halen, Tina Turner, Freddie Mercury, David Bowie, Kurt Cobain, habe ich ganz vergessen, Ozzy Osbourne natürlich.
0: Legendär. 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
0: 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Und sie haben es leider nicht aufs Bild geschafft. Kann aber auch nicht jeder drauf. Und trotzdem sind sie echte Legenden. The Offspring, The Kids Aren't Alright. Die feiern wir jetzt gemeinsam im besten Rock Nonstop hier auf Rockantenne.

0: das Nickelback. Um kurz vor halb zwölf, hui, gleich schon wieder Mittag. If Everybody Cared, das ist der beste Rock Nonstop auf Rockantenne. Gleich mit einer Nummer, die genauso leicht runtergeht wie ein Zitroneneis in der Sommersonne. Little Lies von Fleetwood Mac. Und auch dieser Song hier, der schreit schon nach Hitze bei den fetten Gitarren. Stacey Top mit Viva Las Vegas würde auch Elvis mit Sicherheit feiern. Gleich hier auf Rockantenne.
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1: Eine Nummer, leicht wie eine schöne Sommerbrise bei 30 Grad. Die zaubert uns jetzt Fleetwood Mac aus dem Hut. Little Lies, jetzt im besten Rock nonstop hier auf Rockantenne.

0: Phantom Planet, das ist eine Nummer, die perfekt zum Tag am See, im Freibad oder einfach nur auf dem Balkon oder auf der Terrasse passt. California, dazu ein schönes Spaßgetränk und der Samstagmittag, der ist quasi schon perfekt.
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0: Jeden Tag während der Fußball-WM tauchen wir gemeinsam ein in die Rock- und Metal-Welt der Länder, die um den Pokal spielen. Inzwischen stecken wir mitten im Viertelfinal-Wahnsinn. Die Spanier, die haben gestern als zweites Team den Halbfinaleinzug geschafft. Heute Abend freue ich mich besonders auf Norwegen gegen England. Und morgen, da spielen zum Beispiel noch Argentinien und die Schweiz. Und ich denke, es ist klar, dass wir da unseren Nachbarn die Daumen drücken, die nicht nur auf dem Platz alles geben, sondern auch auf der Bühne. Tamara Jungmann.
2: Vergesst alles, was ihr über Schweizer Volksmusik zu wissen glaubt. Wenn diese vier Jungs aus Biel bei Bern die Bühne betreten, wird es laut, schnell und verdammt energiegeladen. Die Rede ist von Kool, eine der beliebtesten Punkbands aus dem Alpenstaat. Das Konzept von Kool ist so einfach wie genial. Sie nehmen bekannte Meilensteine der Schweizer Musikgeschichte, von Polo Hofer über Spahn bis hin zu modernen Hits, jagen sie durch den Punkrock-Verstärker und drehen das Tempo komplett auf. Das Ergebnis ist ein völlig neues Genre, das die Band selbst als Fun-Punk-Rock-Pop bezeichnet.

Das Besondere an Kool ist aber nicht nur der laute Sound. Es ist der Spagat, den sie schaffen. Sie nehmen Songs, die tief in der Schweizer Kultur verwurzelt sind und verpassen ihnen einen komplett neuen Anstrich. Seit über 2 Jahrzehnten beweist das Quartett, dass Mundart-Klassiker und schweißtreibender Punkrock perfekt zusammenpassen. 2006 unterstützen sie so auch ihre Nationalmannschaft bei der WM. Den können sie ja dann morgen richtig laut aufdrehen.

0: Måneskin hoffentlich auch bald wieder zurück. Es gibt große Gerüchte, nächstes Jahr vielleicht wieder unterwegs. Mal schauen, Supermodel im besten Rock Nonstop um kurz vor 12 in der Weekendshow auf Rockantenne. Gleich mit richtig, richtig nicer Sommermucke aus Kalifornien, die Red Hot Chili Peppers. Der Song und dann cooles Bierchen reinzwitschern, traumhaft. By the way, den hören wir in wenigen Momenten hier auf Rockantenne.
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9: Das Rockantenne Deutschlandwetter. Heute viel Sonne im Südwesten, im Norden und Osten mehr Wolken. Die Höchstwerte liegen zwischen 22 und 35 Grad. Nur im Schwarzwald kann es mal regnen.

0: bin Tanja Nowak. Es ist 12 Uhr. Guten Tag. Der mutmaßliche Geiselnehmer in Berlin ist beim Zugriff durch Spezialeinsatzkräfte leicht verletzt worden und anschließend ins Krankenhaus gebracht worden. Auch die befreite Geisel, offenbar eine Mitarbeiterin des Supermarkts im Süden Berlins, steht unter Schock. Die Hintergründe der Tat sind noch unklar. In China und Taiwan sind wegen des bevorstehenden Taifuns Barbie hunderttausende Menschen evakuiert worden. Chinesische Staatsmedien berichten, dass allein in der östlichen Provinz Zhejiang über 500.000 Anwohner ihre Häuser vorübergehend verlassen müssen. In Taiwan wurden vorsorglich mehr als 14.000 Bewohner aus erdrutschgefährdeten Bergregionen in Sicherheit gebracht. Außerdem wurden mehr als 1.100 Inlands- und Auslandsflüge in Taiwan gestrichen und der Fährverkehr eingestellt. Apple hat OpenAI verklagt und wirft dem ChatGPT-Entwickler vor, Firmengeheimnisse gestohlen zu haben. Zwei ehemalige Apple-Mitarbeiter sollen vertrauliche Daten zu Designs und Prozessen mitgenommen haben. OpenAI arbeitet an einem Gerät, das dem iPhone Konkurrenz machen könnte. Deutschlands Tennisstar Alexander Zverev steht zum allerersten Mal im Wimbledon-Finale. Sein Gegner ist der Weltranglisten-Erste Jannik Sinner. Der 24-Jährige besiegte im Halbfinale Novak Djokovic. Zverev wäre der erst dritte deutsche Wimbledon-Sieger nach Boris Becker und Michael Stich. Aufschlag ist morgen Nachmittag um 17 Uhr.
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2: mit Simon Fischer. Samstagmittag. Ich habe eine gute und eine schlechte Nachricht. Zuerst die schlechte. Ein Viertel vom Wochenende ist statistisch schon rum. Jetzt die gute. Gefühlt geht's jetzt erst aber so richtig los. Mit jeder Menge vom besten Rock nonstop und gleich unserem Album der Woche. Das kommt von Deep Purple. Richtig, richtig geile Scheibe. Davor wird's aber extra hot. Die Red Hot Chili Peppers schauen noch bei uns vorbei. By the way, jetzt auf Rockantenne.
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0: Heat. Da steckt die Hitze schon im Namen. Einen schönen Sommersamstagmittag wünsche ich euch in der Rockantenne Weekend Show.
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0: Und sie können echt keine Versprechen halten. Und das ist aber auch gut so. 2017 wurde uns das Deep Purple Album Infinite als letztes Album der Band verkauft. Nun, seitdem erschienen nochmal 3 Studioalben. Also mal sehen, ob Splat das wirklich letzte Album der Kultgruppe sein wird. Und wir einfach sagen, Deep Purple haben ein neues Album. Und auch Splat hat es in sich. Spielfreude, gesunde Härte und keinerlei Zeichen von Altersmilde. Aber ist es denn so gut wie die damaligen Platten? Was sagt denn Deep Purple-Gitarrist Simon McBride dazu?
2: If Smoke on the Water was released today, would it been Smoke on the Water heute veröffentlicht würde, wäre es dann ein genauso großer Hit wie damals? Nein, denn in den 70ern und 80er Jahren war Musik das Einzige, was die Menschen hatten. Wir hatten kein Internet, keine Handys, all diese verrückte Technik. Man kann also nicht mit der Vergangenheit konkurrieren.
3: So, you can't compete with history.
0: Aber man muss sagen, Deep Purple, die spielen sich schon fast in einen Rausch. Der hier immer noch neue Gitarrist Simon McBride, der harmoniert hervorragend mit Keyboard-Gott Don Airey. Und über die Rhythmus-Section, Glover Pace, da haben wir noch gar nie diskutieren müssen. Aber auch Sänger Ian Gillan, der in dem fortgeschrittenen Alter sozusagen mit dem schwierigsten Instrument hantieren muss, der schlägt sich wirklich bravourös. So darf es gerne weitergehen und wird es auch wahrscheinlich. Splat von Deep Purple ist das Album der Woche auf Rockantenne. Und da hören wir jetzt rein. Das ist Jessica's Bra im besten Rock Nonstop auf Rockantenne.

0: sie hören. Kiri vom Mr. Mr. Kurz vor 12:30 ist es. Das ist die Weekend Show auf Rockantenne. Hochsommer, aber gleich wird's richtig cool. Mit Nirvana. About a Girl. Und dann gibt's noch eine ordentliche Portion Bon Jovi. Morgen sind sie zum ersten Mal seit Ewigkeiten wieder live auf der Bühne. Und zwar in New York. Da bringen sie safe auch den hier mit. We Weren't Born to Follow, den gibt's schon gleich hier im besten Rock Nonstop auf Rockantenne.
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Wow, Raider Love, wildes Ding, was uns Golden Earring uns da damals zusammengeschustert haben. Hier in der Rockantenne Weekend Show im besten Rock Nonstop. Weniger als 2 Monate noch, dann hauen Airborne endlich ihre neue Studioscheibe raus. 7 Jahre seit ihrer letzten Platte, so lange ist es her. Aber an dem nötigen Hardrock-Wumms, da haben die Herren seitdem keine Unze verloren, weisen die Vorab-Singlebretter Gutsy. Und Christman's Bonus.

Und vorab Song Nummer 3, A Life After Death, Last Plane Out, ein Hommage an den ewigen Lemmy Kilmister von Motorhead. Zur Single dazu haben Airborne einen offenen Brief an Lemmy veröffentlicht. Ich zitiere: Was wir nie vergessen haben, ist ein Satz, den du uns damals mit auf den Weg gegeben hast. Egal was ist, bleibt euch treu. Schert euch nicht um den Scheiß, der in der Musikindustrie abgeht, sondern macht Musik, die eure Roadies mögen. Niemand hat eure Songs häufiger gehört als sie. Und wenn sie es mögen, dann werden es alle anderen auch lieben. Wir haben genau das getan, Kumpel. Zitat Ende. Das geht ins Herz und der Song ist die perfekte Widmung an den lauten, den legendären Lemmy Kilmister. Auf den freuen wir uns gleich. Ich wünsche euch einen schönen Samstag, gleich mit dem genauso legendären Kollegen Frank Stengel.

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0: Rockantenne mit dem besten Rock nonstop. Weezer waren das mit ihrer Version von I'm a Believer und mit dieser Dame geht's gleich weiter. Baby, tell me, does she love you? Gewaltige Stimme. Melissa Etheridge gleich mit Like the Way I Do hier bei uns auf Rockantenne.
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3: Das Rockantenne Deutschland Wetter. Heute viel Sonne im Südwesten, im Norden und Osten mehr Wolken. Die Höchstwerte liegen zwischen 22 und 35 Grad. Nur im Schwarzwald kann es mal regnen. Ich bin Tanja Novak. Es ist 13 Uhr. Guten Tag. Viele Firmen in Deutschland sind nicht bereit, hier zu investieren. Das Institut der deutschen Wirtschaft hat eine Umfrage gemacht. Demnach verzichtet jedes 5. Unternehmen vollständig auf Investitionen. Die meisten gaben an, dass vor allem Regulierung, hohe Arbeitskosten, hohe Steuern und hohe Energiekosten sie daran hindern, hier Geld zu investieren. Immer mehr Landräte und andere Verantwortliche nutzen das Angebot des Bundes für Schulungen zum Krisenmanagement im Katastrophenfall. Beobachter vermuten, dass die verheerende Flut im Ahrtal 2021 mit 135 Toten und mehreren hundert Verletzten ein Grund ist für das gestiegene Interesse an den Kursen der Bundesakademie für Bevölkerungsschutz und zivile Verteidigung. Der Konflikt um die Meerenge Hormuz und das iranische Atomprogramm spitzt sich weiter zu. Die USA fordern vom Iran eine Zusage für freie und sichere Schifffahrt in der Straße von Hormuz und drohen für den Fall, dass das nicht klappt, mit Konsequenzen. Präsident Trump erklärte die Waffenruhe für beendet, hält aber Gespräche nach wie vor offen.
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5: Und das Ganze um 1:02 mit Frank Stengle. Hi und herzlich willkommen. Und wir feiern gleich mal eine Runde Geburtstag. Wer es ist, das verrate ich euch gleich. Jetzt haben wir erstmal Van Halen mit Panama, Nothing But Thieves mit Evolution. Und hier ist die große Melissa Etheridge, Like the Way I Do.
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0: Rockantenne mit dem besten Rock nonstop und Van Halen. Das waren sie mit Panama.
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0: Ja, und heute mit dem legendären Ex-Seitenhexer von Bon Jovi, nämlich Richie Sambora. Der Gute, er feiert heute seinen 67. Geburtstag. Dazu erstmal Happy Rocking Birthday.
2: Ich habe Bon Jovi kennengelernt in den frühen Zeiten. Bei Richie konnte man halt eben merken, wie ein Musiker eine Band prägen kann.
3: Weil für mich der beste Blues-Gitarrist ist und er persönlich hat mich zur Rockmusik gebracht. Und ja, ich bin schade, dass er nicht mehr bei Bon Jovi ist. War für mich der beste Gitarrist ever.
4: Weil einfach gerade die ersten Werke einfach tolle Gitarrenriffs dabei waren, wo man mitgehen kann. Und weil er eben melodiösen Hardrock zelebriert und einer der Besten ist.
0: Tja, einer der Besten, das sehen ganz viele so. Zu Beginn seiner Karriere sah das aber ganz anders aus, sagt sogar Richie Sambora selbst.
5: Als ich angefangen habe, war ich richtig, richtig schlecht. Und das hat mich echt runtergezogen, weil ich ja an allen anderen Instrumenten so gut war. Es hat so ungefähr 6 Monate gedauert. Ich weiß nicht, was genau es war, aber irgendwann hat es Klick gemacht. Und meine beiden Hände haben endlich angefangen, zusammenzuspielen.
0: Tja, es hat Klick gemacht und dann, ja, boom, und die Rockwelt wurde eine andere. Von 1983 bis 2013 ist er Gitarrist bei Bon Jovi und mitverantwortlich für den Sound von Songs wie You Give Love a Bad Name, It's My Life, und er war natürlich dann danach und auch zwischendrin solo unterwegs. So 1998 mit dem Album Undiscovered Soul. Und jetzt hören wir ihn solo, Richie Sambora mit Hard Times Come Easy.

0: Rockantenne mit dem besten Rock nonstop und Sir Hot Rod Stewart, das war er mit seinen Hard Legs. Und wir bleiben auf der Insel, wechseln aber nach Irland. Gleich U2, Still Haven't Found What I'm Looking For und Alice in Chains sind auch am Start. Die haben wir gleich mit Wood hier, gleich bei uns auf Rockantenne.
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0: Rockantenne mit dem Best Rock Nonstop, The Subways und ihre Rock'n'Roll Queen. Und gleich haben wir Journey mit ihren Separate Ways. Davor unser Wochenschnelldurchlauf.
1: Die Woche noch einmal im Schnelldurchlauf. Montag.
2: Zum Wochenstart ist der internationale Tag des Kusses. Küssen macht Spaß, es ist gesund und es macht glücklich. Außer man wird mit seiner Affäre von der Kisscam erwischt.
1: Dienstag.
2: So, Leute, jetzt bitte nicht mehr küssen. Heute ist internationaler Herpes-Tag.
1: Mittwoch.
2: Wow, das ist großes Tennis, Leute. Unser Tennis-Ass Alexander Zverev hat zum ersten Mal das Halbfinale von Wimbledon erreicht. Wenn das so weitergeht, hat er am Montag noch einen Dackel mehr. Zverev konnte zum ersten Mal seit 2 Jahren wieder gegen seinen Angstgegner Taylor Fritz gewinnen. Da kannst du mal sehen, es geht auch ohne Jürgen Klopp. Ha!
3: Aber es ist nicht der Moment, um darüber wirklich zu sprechen.
1: Donnerstag.
2: Eine aktuelle Studie hat ergeben, KI-Tools geben oft katastrophale Finanztipps. Deswegen befragt unser Chef die KI ausschließlich in Gesundheitsangelegenheiten. Fast jeder 5. gab bei der Befragung an, durch Finanztipps einer KI schon einmal Geld verloren zu haben. Also man kann eigentlich sagen, ChatGPT ist der Boris Becker unter den Finanzberatern.
4: Man steht ja nicht, man ist ja in sich, ich bin ja nicht aus neben mir.
2: Hey Boris, wie mache ich mit ganz wenig Arbeit ganz viel Geld?
5: Erben. Der Trick ist, sich die richtigen Eltern auszusuchen.
2: Ja.
5: Werde Unternehmensberater und erkläre anderen, wie sie arbeiten sollen.
2: Hör mal auf, du!
5: Gründe einen Online-Kurs mit dem Titel...
2: Ja, ist gut. Wir wissen Bescheid.
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0: Rockantenne mit dem besten Rockmonster, wo der Alice Cooper schools out. Und mit dem Herrn geht's in die nächste Stunde. Henning Wieland und die Jungs von den H-Blocks, die haben wir gleich mit Ring of Fire hier bei uns auf Rockantenne.
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0: Wetter. Viel Sonne, nur im Norden und ganz im Südwesten ist es teils wolkiger. 26 bis 34 Grad. Morgen gibt's in der Nordosthälfte vereinzelte Schauer. Sonst ist es wieder sonnig und heiß. Ich bin Cordula Senft. Es ist 14 Uhr. Verlegte, verlorene oder beschädigte Pakete und Briefe. Immer mehr Menschen beschweren sich deshalb bei der Bundesnetzagentur. Allein im ersten Halbjahr gingen dort fast 36.000 Beschwerden ein. Die Post nennt die Zahlen aufgebläht. Durch das neue System der Multiple-Choice-Fragen sinke die Hemmschwelle für Verbraucher. Viele Beschwerden seien unberechtigt. Heute Abend stehen sich im WM-Viertelfinale Norwegen und Großbritannien gegenüber. Und die beiden Airlines, Norwegian und British Airways, liefern sich parallel dazu eine Instagram-Wette. Die Idee hatten die Norweger. Wer verliert, muss für einen Tag das Logo der anderen Airline auf Instagram zeigen. Jetzt schauen Airlines weltweit gespannt zu, wer das Rennen macht. Nach dem Böschungsbrand an der wichtigen Bahnstrecke zwischen Düsseldorf und Köln ermittelt die Polizei jetzt wegen einem möglichen Sabotageakt. Auf einer linken Plattform tauchte ein angebliches Bekennerschreiben auf. Die Bahnstrecke ist seit gestern gesperrt. Noch ist unklar, wann Züge wieder regulär fahren können.
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2: Und das Ganze um 2:02 mit Frank Stengel. Und wir haben gleich unseren Wunschsong, unseren Wochenende-Wunschsong. Um was es sich handelt, gleich gibt's mehr. Jetzt haben wir erstmal Hailstorm mit Darkness, Always Wins, Led Zeppelin mit ihrem Immigrant-Song und hier sind Henning Wieland und die H-Box, Ring of Fire.
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0: Rockantenne mit dem Best Rock Nonstop und Hailstorm, Lizzie Hale und ihre Band Darkness Always Wins.
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0: Jo, der Festivalsommer, der macht gerade eine kleine Verschnaufpause. Das heißt wiederum, es ist jede Menge Zeit für Konzerte. In dieser Woche hat die Rockrepublik zum Beispiel in Berlin und Düsseldorf gebebt wegen System of a Down. Und auch in München ging es ordentlich rund beim Doppelkonzert der Toten Hosen. Wir von Rockantenne waren natürlich mittendrin im Getümmel und dort haben wir auch die Sibylle aus Passau getroffen. Und die ist nicht nur Hosenfan, sondern liebt eine Band sogar noch ein kleines bisschen mehr. Welches ist das, Sibylle?
2: Toto?
0: Aha, Toto also. Ja, auch diese Classic Rock Urmacht ist aktuell auf Tour, leider nur auf der anderen Seite des Globus. Wer aber nach der WM Curaçao als Sehnsuchtsort für sich entdeckt hat, der sollte sich den Urlaub auf September legen. Da spielen Toto nämlich in der Hauptstadt Willemstad. Und auch wenn Curaçao in der Karibik lebt, werden Toto sicher auch ihren Dauerbrenner Africa mit im Gepäck haben. Zufälligerweise, ja, der Lieblingssong von Sibylle. Warum denn eigentlich?
2: Einfach geil. Gänsehaut-Feeling.
0: Tja, dann würde ich mal sagen, wir gönnen uns jetzt auch diesen Song, Sibylles Wunschsong am Samstagnachmittag. Hier sind sie, Toto, mit ihrer, ja, muss man schon sagen, Classic-Perle, Africa.

0: Rock an Sendung mit dem besten Rock nonstop. Ja, das waren die Gina Guns N' Roses und ihr November Rain. Und kanadisch geht's in die nächste halbe Stunde. The only thing that looks good on me is you, sagt Brian Adams. Und wir haben Shinedown. Und die erzählen von ihrem Hund, die erzählen von Bully gleich hier bei uns auf Rock an Sendung.
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0: Rockantenne mit dem besten Rock nonstop. Das Original von Behind Blue Eyes, The Who aus dem Jahr 1971. Ja. 9 Jahre haben wir gewartet, 9 ewig lange Jahre, aber diese Woche war es dann endlich soweit. Tja, System of a Down sind zurück in Deutschland. Am Mittwoch in Berlin und gestern Abend mit einem Megakonzert in Düsseldorf, präsentiert von Rockantenne. 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Ja, und wir von Rockantenne waren natürlich mittendrin.
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0: Tja, das war wirklich die Moshpit-Party des Jahres und wir freuen uns schon aufs nächste Mal. Und übrigens auch die Konzerte dieser Band nächstes Jahr im Januar. Five Finger Death Punch, die haben wir jetzt hier im Best Rock Nonstop mit Eye of the Storm.

0: Rockantenne mit dem besten Rock, Nonstop, CC Top und ihr Sharp Dressed Man und mit dem einzigen Nummer 1 in der Karriere von Yes geht's in die nächste Stunde. The owner of a lonely heart, gleich hier bei uns auf Rockantenne.
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10: Das Rockantenne Deutschlandwetter. Viel Sonne, nur im Norden und ganz im Südwesten ist es teils wolkiger. 26 bis 34 Grad. Morgen gibt's in der Nordosthälfte vereinzelte Schauer, sonst ist es wieder sonnig und heiß. Ich bin Cordula Senft, es ist 15 Uhr. Mehr als 11 Stunden Nervenkrieg, dann erfolgte am Vormittag der Zugriff. Schwer bewaffnete Spezialeinsatzkräfte der Polizei stürmten einen Supermarkt in Berlin-Marienfelde, wo ein Mann sich die ganze Nacht über mit einer Geisel verschanzt hatte. Der Mann wurde dann mit einem Taser überwältigt, Schusswaffen kamen nicht zum Einsatz. Die Geisel, eine Frau, kam mit einem Schock ins Krankenhaus, die Hintergründe sind noch unklar. In Ostchina und in Taiwan haben sich Hunderttausende Menschen vor dem herannahenden Taifun Bawi in Sicherheit gebracht. Die Behörden warnen vor heftigen Regenfällen, Überschwemmungen und Erdrutschen. Hunderte Flüge wurden gestrichen und Fährfahrten abgesagt.

0: Das Porträt von Ex-Kanzlerin Angela Merkel beschert dem Bode-Museum in Berlin mehr Publikum. Seit das Gemälde hängt, sind die Besucherzahlen fast doppelt so hoch wie sonst. Rund 900 Gäste kommen aktuell jeden Tag vorbei. Das Bild stammt vom jungen deutsch-französischen Künstler Jérémy Kerra, den Merkel selbst ausgesucht hat.
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2: Um gleich 2:02 mit Frank Stengle und wir werden gleich mal schauen, was man am Wochenende so anstellen kann, unsere Veranstaltungstipps. Jetzt haben wir Gary Moore mit Friday on My Mind, Muse mit Cryo Game und hier sind Yes und Ihr Owner of a Lonely Heart.
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0: wieder.
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0: Rockantenne mit dem besten Rock, nonstop von Gary Moore, Friday on my mind.
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0: Tja, es wird wieder ein richtiges Bilderbuchwochenende in der Rockrepublik und das geile Wetter nutzen wir zum Beispiel, um zum Münchner Tollwut Sommerfestival zu pilgern. Jede Menge Kultur, einen Markt und richtig gutes Essen warten auf uns und natürlich auch gute Mucke. Heute Abend beim Konzert von Fiddler's Green und Fersengold.

0: Also, das heute Abend auf dem Tollwood Festival in München und auch in NRW geht heute rund bei der Rockmusikgala in Dortmund ab 20 Uhr auf dem Friedensplatz die legendärsten Rockhymnen von Queen, Europe oder Phil Collins in einer fetten Version mit Orchesterunterstützung. Und für alle, die sich jetzt bei schönstem Wetter lieber aufs Motorrad schwingen, heute und morgen finden wieder die sogenannten Fellow Rides statt. Das heißt Motorrad-Events für mentale Gesundheit. Das sagt der Veranstalter Peter Grehler selber zur Idee.
1: Es gibt sogar mittlerweile wissenschaftliche Untersuchungen, dass Motorradfahren für die mentale Gesundheit eher positiv ist. Du bist allein unter deinem Helm. Also du kannst unter deinem Helm zur Not auch mal heulen. Du kannst auch mal schreien.
0: Tja, und um 9 Uhr ging es heute in Innsbruck los und morgen beginnt dann zur selben Zeit der Ladies Fellow Ride in Darmstadt. Tja, und wir versorgen euch natürlich das ganze Wochenende lang mit dem besten Rock nonstop jetzt mit Lenny Kravitz und Fly Away.

0: Rockantenne mit dem besten Rock, nonstop und unvergessene Steve Lee mit Gotthard. Und das waren sie mit What I Like und mit Sound von der Insel. Geht's weiter. Ween, Another One Bites the Dust. Und auch die Jungs hier kommen von der Insel. Coole Nummer von Brian und Scream. Die haben wir gleich mit Rocks hier bei unserer Rockantenne.
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0: Rockantenne mit dem besten Rock, nonstop. Linkin Park war das mit Leave Out All the Rest. Und jetzt der Blick auf die Woche. Was haben unsere Rockstars alles so angestellt, bevor es mit Def Leppard und Animal weitergeht?
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1: Rührende Neuigkeiten zum Wochenstart. Unsere Rockstars setzen sich wieder für den guten Zweck ein, nach den verheerenden Erdbeben in Venezuela. Die Bevölkerung ist dort auf Hilfe und Spenden angewiesen und zusammen mit ihrer All Within My Hands Stiftung greifen Metallica ihnen jetzt unter die Arme. Die Thrash-Metal-Band hat eine Spende von $100.000 angekündigt. Auch die kanadische Rockband Rush handelt, indem sie Merchandise auf den Markt bringt. Ein neu designtes T-Shirt, das man ab sofort vorbestellen kann. Ein Oasis-Konzert beim WM-Finale. Das hat Frontmann Liam Gallagher jetzt in Aussicht gestellt. In einem Social-Media-Post verkündete der Brite, wenn die englische Mannschaft ins Finale der aktuellen Fußball-Weltmeisterschaft einzieht, wäre er bereit, den Oasis-Hit Wonderwall live im Stadion zu performen. Der Song hat sich im Laufe der WM zur inoffiziellen Hymne der englischen Nationalmannschaft entwickelt. Erleben wir auf dem Wacken Open Air doch wieder eine Schlammschlacht? Eigentlich hatten die Veranstalter geplant, das Infield vor den Bühnen mit Bodenplatten auszulegen. Starke Regenfälle hatten das Gelände in den letzten Jahren regelmäßig kaum begehbar gemacht. Nach Tests und Berechnungen wurde diese Idee jetzt aber wieder verworfen. Die Platten würden mögliches Regenwasser einfach nur blockieren und an andere ungünstige Orte umleiten, so Wacken-CEO André Jürgens. Stattdessen sollen die Platten an anderen wichtigen Plätzen verlegt werden, so zum Beispiel vor den Getränke- und Essensständen und auf den Wegen zwischen den Bühnen. In fast genau 3 Wochen startet das gigantische Metal-Festival.
2: Wacken!
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0: Rockantenne mit dem besten Rock nonstop. Adam Grant und die Jungs von Royal Republic waren das mit Baby und von Schweden. Machen wir weiter mit deutschen Landen frisch auf den Tisch.
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9: Das Rockantenne Deutschlandwetter. Viel Sonne, nur im Norden und ganz im Südwesten ist es teils wolkiger. 26 bis 34 Grad. Morgen gibt's in der Nordosthälfte vereinzelte Schauer, sonst ist es wieder sonnig und heiß.
10: Ich bin Cordula Senft, es ist 16 Uhr. Die Chancen stehen gut, dass Jürgen Klopp neuer Fußball-Bundestrainer wird. Die DFB-Spitze hat sich mit ihm auf wesentliche Eckpunkte eines möglichen Vertrages verständigt. Beide Seiten seien zuversichtlich, dass die Verhandlungen vorbehaltlich einer Einigung mit Klopps derzeitigem Arbeitgeber Red Bull erfolgreich abgeschlossen werden könnten. Das teilte der DFB nach einem Treffen mit Klopp in New York mit. Der Waldbrand im Süden Spaniens hat sich weiter ausgebreitet. Die Flammen haben in der andalusischen Provinz Almeria schon über 6000 Hektar Wald und Busch zerstört. 12 Menschen kamen bisher ums Leben, darunter wohl auch mehrere Ausländer.

0: Knapp 1500 Menschen mussten ihre Häuser und einen Campingplatz verlassen. Inzwischen erleichtern schwächere Winde und eine höhere Luftfeuchtigkeit der Feuerwehr die Löscharbeiten. Der amerikanische IT-Konzern Apple hat den ChatGPT-Hersteller OpenAI verklagt. Apple wirft dem Konkurrenten vor, Firmengeheimnisse gestohlen zu haben. Im Fokus stehen zwei ehemalige Apple-Mitarbeiter. Einer davon ist heute Hardware-Chef von OpenAI.
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2: Um 4:02 noch mit Frank Stengle und gleich mit Rockin' All Over the World. Da schauen wir auf die Welt des Rocks und das Ganze im Zusammenhang natürlich mit der Fußball-Weltmeisterschaft. Jetzt haben wir A Day to Remember von LeBron, dann Robert Palmer mit seinem Bad Case of Loving You. Und hier sind die Sporties, die Sportfreunde Stiller. Ein Kompliment.
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0: Rockantenne mit dem besten Rock nonstop. A Day to Remember war das mit LeBron.
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0: Tja, jeden Tag während der Fußball-WM tauchen wir gemeinsam ein in die Rock- und Metal-Welt der Länder, die um den Pokal spielen. Inzwischen stecken wir ja mitten im Viertelfinale. Wahnsinn. Morgen spielt zum Beispiel noch die Schweiz gegen Argentinien. Dass der Titelverteidiger auf dem Platz ordentlich abreißen können, na gut, das wissen wir ja inzwischen alle. Aber auch auf der Bühne hat Argentinien so einiges zu bieten, David Löbe.
2: Vergesst politische Machtspiele, Gewalt auf den Straßen und die Verführungen des Teufels. Der wahre Horror ist viel schlimmer. Dein Gehalt ist am 10. des Monats weg. Die U-Bahn hat schon wieder Verspätung und der Nachbar mäht Sonntagmittag laut den Rasen.
3: Das war scheiße.
2: Willkommen in der Welt von Aspera. Die Jungs aus Buenos Aires tragen Mülltüten auf dem Kopf und nennen ihren Sound Metal Bizarro. Es ist der nackte, ungeschönte Alltag des kleinen Mannes mit den vielleicht absurdesten und vulgärsten Texten der Rockgeschichte. Ihre Songs und Alben tragen poetische Titel wie Die unf***baren Gottesf***se und Hu***sohn. Mainstream-Medien, die ignorieren Aspera komplett und trotzdem füllt das Quartett die Hallen in Argentinien, weil sie uns an eine simple Wahrheit erinnern. Den ganz normalen Wahnsinn des Lebens ertragen wir am besten, wenn wir ihn zusammen mit tausenden anderen Verrückten einfach laut aussprechen.

Das war Rockin' All Over the World. 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

0: Rockantenne am Samstagnachmittag und eine der vielen weiblichen kanadischen genialen Rockstimmen, Alana Miles, mit ihrem Nummer 1-Hit Black Velvet 1989. Für sie, ja, Fluch und Segen zugleich. Einerseits der Nummer 1-Hit, auf der anderen Seite hat jeder in der Folge ein Black Velvet 2.0 erwartet. Und obwohl sie wirklich tolle Alben in den Jahren danach veröffentlicht hat, ein Nummer 1-Hit ist ihr nicht mehr gelungen, aber sie ist immer noch mit dabei. Und bei uns geht's gleich weiter mit diesen Jungs hier. Anthony Kiedis und die Red Hot Chili Peppers, Give It Away und Weezer. Und die sind unterwegs in Beverly Hills, gleich hier bei uns auf Rockantenne.
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0: Rockantenne mit dem besten Rock nonstop, ja. Und das war der gute Das waren die Eagles. Jetzt damals. Das waren die Eagles mit Hotel California.
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0: Tja, und heute mit dem legendären Excite-Nexer von Bon Jovi, Richie Sambora. Der Gute, er feiert heute seinen 67. Geburtstag. Da gratulieren wir doch ganz herzlich. Happy Rocking Birthday.
2: Ich habe Bon Jovi kennengelernt in den frühen Zeiten. Bei Richie konnte man halt eben merken, wie ein Musiker eine Band prägen kann.
3: Weil es für mich der beste Blues-Gitarrist ist und er persönlich hat mich zur Rockmusik gebracht. Und ja, ich finde es schade, dass er nicht mehr bei Bon Jovi ist. War für mich der beste Gitarrist ever.
4: Weil einfach gerade die ersten Werke einfach tolle Gitarrenriffs dabei waren, wo man mitgehen kann. Und weil er eben melodiösen Hardrock zelebriert und einer der Besten ist.
0: Tja, das kann man wirklich mit Fug und Recht sagen. Auch in der Branche hoch angesehen einer der Besten. Das sehen ganz viele so. Und zu Beginn seiner Karriere, da sah das aber alles noch ganz anders aus. Das sagt sogar Richie Sambora selbst.
5: Als ich angefangen habe, war ich richtig, richtig schlecht. Und das hat mich echt runtergezogen, weil ich ja an allen anderen Instrumenten so gut war. Es hat so ungefähr 6 Monate gedauert. Ich weiß nicht, was genau es war, aber irgendwann hat es Klick gemacht. Und meine beiden Hände haben endlich angefangen, zusammenzuspielen.
0: Hat anscheinend richtig gut funktioniert. Es hat Klick gemacht und dann boom, und die Rockwelt wurde eine andere. Von 1983 bis 2013 ist er Gitarrist bei Bon Jovi und mitverantwortlich für den Sound von Songs wie You Will Love a Bad Name, It's My Life oder auch dieser Nummer hier. Hier sind Bon Jovi im besten Rock Nonstop auf Rockantenne mit Raise Your Hands.

0: 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Rockantenne mit dem besten Rock Nonstop und Placebo Wonders mit Metz und der Boss startet die nächste Stunde. Bruce Springsteen gleich bei uns hier auf Rockantenne mit Born in the USA.
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0: Das Rockantenne Deutschlandwetter. Viel Sonne, nur im Norden und ganz im Südwesten ist es teils wolkiger. 26 bis 34 Grad. Morgen gibt's in der Nordosthälfte vereinzelte Schauer, sonst ist es wieder sonnig und heiß. Ich bin Cordula Senft, es ist 17 Uhr. Nach einem Böschungsbrand an der Bahnstrecke zwischen Düsseldorf und Köln wird ein Sabotageakt vermutet. Im Internet wurde ein Bekennerschreiben veröffentlicht, das von einer linksextremen Gruppierung stammen soll. Darin heißt es unter anderem, man habe Brandsätze in Kabelschächten deponiert. Die Strecke ist seit gestern gesperrt. Immer mehr Menschen beschweren sich über verspätete oder auch verloren gegangene Briefe und Pakete. Bei der Bundesnetzagentur sind im ersten Halbjahr rund 36.000 solcher Beschwerden eingegangen. Die Post hält die Zahlen für aufgebläht. Viele Beschwerden seien bei näherer Betrachtung unberechtigt. Bei dieser WM wird sogar der Rasen verkauft, und zwar der vom Endspiel. Fans können schon jetzt im offiziellen Shop der FIFA Teile des Spielfeldgrüns kaufen, auf dem dann am 19. Juli in East Rutherford um den Pokal gespielt wird. Die Rasenstücke werden dann nach der Partie dauerhaft in einem Acrylblock konserviert und verschickt. Kostenpunkt pro Stück 390 Euro.
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2: Um 2:58 noch ein knappes Stündchen mit Frank Stengler. Und wir haben gleich unser Album der Woche am Start. Jetzt erstmal John Kilzer mit seinen Red Blue Jeans. No Doubt, Don't Speak. Und hier ist der Boss Bruce Springsteen, Born in the USA.

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0: Talk on Sandy mit dem Best Rock Nonstop und John Kilza, das war er mit seinen Red Blue Jeans.
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0: So schaut's aus. Und ja, 2017 wurde uns das Deep Purple-Album Infinite als letztes Album der Band verkauft. Ja. Seitdem erschienen nochmal 3 Studioalben. Schenken wir uns also die Vermutung, ob Splat jetzt wirklich das letzte Album der Kultgruppe sein wird. Und sagen ganz einfach, ja, die Purple haben ein neues Album. Und auch Splat, ja, hat es wirklich in sich.

Ja, es ist alles wieder dabei. Spielfreude, gesunde Härte und keinerlei Zeichen von Altersmilde. Die Purple spielen sich schon fast in einen Rausch. Der immer noch neue Gitarrist Simon McBride harmoniert hervorragend mit Keyboard-Gott Don Airey und über die Rhythmus-Section Glover Pace, da haben wir noch nie diskutieren müssen. Aber auch Sänger Ian Gillan, der in dem fortgeschrittenen Alter sozusagen mit dem schwierigsten Instrument hantieren muss, er schlägt sich, muss man sagen, bravourös. So darf es gerne weitergehen und wird es wohl auch wahrscheinlich. Spread von Deep Purple ist das Album der Woche auf Rockantenne und jetzt haben wir sie hier mit Arrogant Boy.

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1: Disturbed Video-Version von The Sounds of Silence und mit den Herren geht's weiter. Genesis haben wir mit That's All und wir sind in Athens, Georgia. R.E.M. und Man on the Moon gleich hier bei uns auf Rockantenne.

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0: Der Samstag haben wir der Vorkantine mit den Guano Apes und ihre Version von Big in Japan. Tja, 9 Jahre haben wir gewartet, 9 ewig lange Jahre, aber diese Woche war es dann endlich soweit. Ja, genau. System of a Down zurück in Deutschland. Am Mittwoch in Berlin und gestern Abend mit einem Megakonzert in Düsseldorf, präsentiert von Rockantenne. Seit Monaten haben wir uns wie wild auf diesen Abend gefreut und wir von Rockantenne waren natürlich mittendrin.
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0: Ja,

dann, das war wirklich die Moshpit-Party des Jahres und wir freuen uns natürlich schon auf das nächste Mal. Und auch das dürfte dann wieder für die Konzertbesucher ja richtig anstrengend werden. Ja, vielleicht hat sich der ein oder andere im Moshpit dann auch gedacht, na, no easy way out in diesem Sinne. Hier ist Robert Tapper und das war's von meiner Seite. Das war der Samstagnachmittag mit Frank Stenger, Frau Antenne. Ich wünsche ein schönes Wochenende, eine nicht zu heiße Woche. Ciao und bye bye. Und nicht vergessen, keep rockin'.

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7: Das Rockantenne Deutschlandwetter. Auch am Abend weitgehend freundlich. Nachts sinken die Werte auf 19 bis 10 Grad. Morgen wieder viel Sonne und noch heißer bei 29 bis 35 Grad. In der Nordosthälfte einzelne Schauer. Ich bin Cordula Senf. Es ist 20 Uhr. Die tschechische Tennisspielerin Linda Noskova hat Wimbledon gewonnen und damit ihren ersten Grand-Slam-Titel gefeiert. Die 21-Jährige besiegte im Finale ihre Landsfrau Karolina Muchova in einem Nervenkrieg mit 6:2, 5:7 und 6:3. Sie sicherte sich damit einen Wimbledon-Rekordpreisgeld von rund 4,2 Millionen Euro. Morgen steigt dann das Endspiel der Herren. Der Hamburger Alexander Zverev trifft auf den Italiener Jannik Sinner. Der Waldbrand im Süden Spaniens hat sich weiter ausgebreitet. Die Flammen haben in der andalusischen Provinz Almeria schon über 6000 Hektar Wald und Busch zerstört. 12 Menschen kamen bisher ums Leben, darunter wohl auch mehrere Ausländer. Knapp 1500 Menschen mussten ihre Häuser und einen Campingplatz verlassen. Inzwischen erleichtern schwächere Winde und eine höhere Luftfeuchtigkeit der Feuerwehr die Löscharbeiten. Bei dieser WM wird sogar der Rasen verkauft, und zwar der vom Endspiel. Fans können schon jetzt im offiziellen Shop der FIFA Teile des Spielfeldgrüns kaufen, auf dem dann am 19. Juli in East Rutherford um den Pokal gespielt wird. Die Rasenstücke werden dann nach der Partie dauerhaft in einem Acrylblock konserviert und verschickt. Kostenpunkt pro Stück 390 Euro.

großartige zweite Single aus einem würdigen Abschlussalbum einer unglaublichen Karriere. Nur nach vorn von den Toten Hosen ist neu auf Rockantenne.

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1: Deep Purple, Splat. 2017 wurde uns das Deep Purple Album Infinite als letztes Album der Band verkauft. Nun gut, seitdem erschienen nochmal 3 Studioalben. Schenken wir uns also Vermutungen, ob Splat das wirklich letzte Album der Kultgruppe sein wird und sagen einfach, Deep Purple haben ein neues Album. Und noch

Spielfreude, gesunde Härte und keinerlei Zeichen von Altersmilde. Deep Purple spielen sich schon fast in einen Rausch. Der immer noch neue Gitarrist Simon McBride harmoniert hervorragend mit Keyboard-Gott Don Airey, und über die Rhythmus-Section Glover Pace haben wir noch nie diskutieren müssen. Sänger Ian Gillan, der im fortgeschrittenen Alter sozusagen mit dem schwierigsten Instrument hantieren muss, schlägt sich bravourös. So darf's gerne weitergehen. Und wird es auch wahrscheinlich. Splat von Deep Purple ist das Album der Woche auf Rockantenne. Und jetzt ein Song daraus.

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3: Ich bin Dominik Schweiger. Nach dem Feuer an der wichtigen Bahnstrecke zwischen Düsseldorf und Köln verdichten sich die Hinweise auf einen Brandanschlag. Polizei und Staatsanwaltschaft gehen inzwischen davon aus, dass das Feuer vorsätzlich gelegt wurde. Auf der Plattform Indymedia ist außerdem ein mutmaßliches Bekennerschreiben aufgetaucht. Die Bahnstrecke bleibt vorerst gesperrt. Wann die Züge wieder regulär fahren können, ist noch unklar. Der Sozialverband Deutschland stellt sich hinter die geplante Reform der Minijobs. Die sollen nämlich, im Gegensatz zu jetzt, voll rentenversicherungspflichtig werden. Das sei ein wichtiger Beitrag, um Altersarmut zu bekämpfen, heißt es. CSU-Chef Söder hält dagegen an den bisherigen Minijobs fest und warnt vor Folgen für Gastronomie, Handel und Landwirtschaft. Das sei aber rückwärtsgewandt, so der Sozialverband. Die Lage beim verheerenden Waldbrand im Süden Spaniens hat sich leicht entspannt. Eine höhere Luftfeuchtigkeit und schwächerer Wind erleichtern den Einsatzkräften die Löscharbeiten. Das Feuer hat mindestens 12 Menschen das Leben gekostet und eine Fläche von rund 6.600 Hektar zerstört. Auch in Deutschland bleibt die Waldbrandgefahr hoch. In Nürnberg ist am Abend ein Waldbrand nahe des Messegeländes ausgebrochen. Die Feuerwehr konnte die Flammen inzwischen löschen. Die Tschechin Linda Noskova hat zum ersten Mal das Wimbledon-Turnier gewonnen. Die 21-Jährige setzte sich im Finale gegen ihre Landsfrau Karolina Muchova in 3 Sätzen durch und feierte damit ihren ersten Grand-Slam-Titel. Morgen kann auch Alexander Zverev Tennisgeschichte schreiben. Der deutsche Tennisprofi trifft im Wimbledon-Finale auf den Italiener Jannik Sinner. Die Nacht bleibt überwiegend wolkenfrei. Im Nordwesten können später ein paar harmlose Wolken durchziehen. Bis zum Morgen sinken die Temperaturen auf 11 bis 19 Grad. Tagsüber wird es wieder hochsommerlich mit viel Sonne. Nur im Osten und Nordosten kann es mal vereinzelt ein bisschen Regen geben. Die Temperaturen liegen zwischen 26 und 35 Grad maximal. Auch die neue Woche geht freundlich und heiß weiter. Im Nordosten sind wieder vereinzelt Schauer möglich.
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1: Rührende Neuigkeiten zum Wochenstart. Unsere Rockstars setzen sich wieder für den guten Zweck ein, nach den verheerenden Erdbeben in Venezuela. Die Bevölkerung ist dort auf Hilfe und Spenden angewiesen und zusammen mit ihrer All Within My Hands Stiftung greifen Metallica ihnen jetzt unter die Arme. Die Thrash-Metal-Band hat eine Spende von $100.000 angekündigt. Auch die kanadische Rockband Rush handelt, indem sie Merchandise auf den Markt bringt. Ein neu designtes T-Shirt, das man ab sofort vorbestellen kann. Ein Oasis-Konzert beim WM-Finale. Das hat Frontmann Liam Gallagher jetzt in Aussicht gestellt. In einem Social-Media-Post verkündete der Brite, wenn die englische Mannschaft ins Finale der aktuellen Fußball-Weltmeisterschaft einzieht, wäre er bereit, den Oasis-Hit Wonderwall live im Stadion zu performen. Der Song hat sich im Laufe der WM zur inoffiziellen Hymne der englischen Nationalmannschaft entwickelt. Erleben wir auf dem Wacken Open Air doch wieder eine Schlammschlacht? Eigentlich hatten die Veranstalter geplant, das Infield vor den Bühnen mit Bodenplatten auszulegen. Starke Regenfälle hatten das Gelände in den letzten Jahren regelmäßig kaum begehbar gemacht. Nach Tests und Berechnungen wurde diese Idee jetzt aber wieder verworfen. Die Platten würden mögliches Regenwasser einfach nur blockieren und an andere ungünstige Orte umleiten, so Wacken-CEO André Jürgens. Stattdessen sollen die Platten an anderen wichtigen Plätzen verlegt werden, so zum Beispiel vor den Getränke- und Essensständen und auf den Wegen zwischen den Bühnen. In fast genau 3 Wochen startet das gigantische Metal-Festival.
2: Wacken!
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1: 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Lasst es euch gut gehen. Ein Wochenende, das natürlich auch unter dem Fußballstern steht. Stern, lass mal. FC Bayern, Stern des Südens. Entschuldigung, ich schweife ab. Zurück zum Thema. Montag schauen wir da natürlich, was passiert ist bei der Fußballweltmeisterschaft. Und wir blicken zurück auf den legendären Live-Aid-Auftritt von Queen. 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
2: Ich bin Hendrik Daum. Erst gestern haben erst der Bundestag, dann der Bundesrat den Weg für die Reform bei den gesetzlichen Krankenkassen freigemacht. Die Kritik daran reißt aber nicht ab. Neben der Opposition melden sich jetzt auch die Länder, die Kommunen und Hausärzte zu Wort. Thomas Bleskin berichtet.
3: Hamburgs Bürgermeister Tschentscher bezeichnete das Gesetz als Fehlleistung der Bundesregierung. Er kritisierte, versicherungsfremde Leistungen würden weiter aus Beiträgen statt aus Steuermitteln bezahlt. Der Hausärzteverband kündigte wegen der Sparvorgaben deutliche Einschnitte in den Praxen an und warnte vor Versorgungsproblemen, vor allem auf dem Land. Der Deutsche Landkreistag befürchtet zusätzliche Belastungen für Krankenhäuser.
2: Der Streit um mögliche Sparpläne bei Volkswagen erspitzt sich zu. Der Betriebsrat wirft der Konzernspitze vor, die Belegschaft über einen möglichen Stellenabbau im Unklaren zu lassen. Nach Medienberichten könnten weltweit mehr als 100.000 Arbeitsplätze wegfallen. Offiziell bestätigt hat Volkswagen das bislang nicht. Die Bahnstrecke zwischen Düsseldorf und Köln ist vermutlich durch einen Brandanschlag lahmgelegt worden. Davon gehen Polizei und Staatsanwaltschaft mittlerweile aus. Auf einer Plattform im Internet wurde außerdem ein mutmaßliches Bekennerschreiben veröffentlicht. Darin ist von Brandsätzen in einem Kabelschacht die Rede. Wann die Züge wieder regulär fahren können, ist weiterhin

unklar. Die Bahn jedenfalls spricht von immensen Schäden. Jürgen Klopp ist dem Amt des Bundestrainers offenbar einen großen Schritt näher gekommen. Die DFB-Spitze hat sich mit ihrem Wunschkandidaten auf die Eckpunkte eines möglichen Vertrags geeinigt. Jetzt fehlt nach Angaben des Verbands nur noch eine Einigung mit Klopps aktuellem Arbeitgeber Red Bull. Ja, und wann klar, die Bahn jedenfalls spricht von immensen

0: gehen runter auf 19 bis 11 Grad. Morgen wird es dann tagsüber wieder hochsommerlich mit viel Sonne. Nur im Osten und Nordosten kann es mal vereinzelt ein bisschen Regen geben. Die Temperaturen liegen zwischen 26 und 35 Grad. Auch die neue Woche geht freundlich und heiß weiter im Nordosten. Da sind da wieder vereinzelte Schauer möglich.
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Seit über 10 Jahren bieten Nothing But Thieves Modern Rock par excellence. Und das ändert sich mit der Single Evolution zum Glück auch nicht. Evolution von Nothing But Thieves ist neu auf Rockantenne.

seit 30 Jahren mit dabei und kein bisschen erwachsen. Zebrahead präsentieren uns mit der Single Smoke Signals from My Couch einen Vorgeschmack auf ihre kommende EP. Und der Song ist neu auf Rockantenne.

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2: Ich bin Hendrik Daum. Der Sozialverband Deutschland stellt sich hinter die geplante Reform der Minijobs. Die sollen nämlich im Gegensatz zu jetzt voll rentenversicherungspflichtig werden. Das sei ein wichtiger Beitrag, um Altersarmut zu bekämpfen, heißt es. CSU-Chef Söder hält dagegen an den bisherigen Minijobs fest und warnt vor Folgen für Gastronomie, Handel und Landwirtschaft. Die Bahnstrecke zwischen Düsseldorf und Köln ist vermutlich durch einen Brandanschlag lahmgelegt worden. Davon gehen Polizei und Staatsanwaltschaft mittlerweile aus. Auf einer Plattform im Internet wurde ein mutmaßliches Bekennerschreiben veröffentlicht. Daran ist von Brandsätzen in einem Kabelschacht die Rede. Wann die Züge wieder regulär fahren können, ist weiterhin unklar. Die Bahn spricht von immensen Schäden. Im Iran hat sich der neue oberste Führer Mojtaba Khamenei schriftlich zu Wort gemeldet. In einem Brief kündigt er Vergeltung für den Tod seines Vaters an. Es gebe eine Liste mit den Namen der Zielpersonen. Ayatollah Ali Khamenei war am ersten Tag des US-israelischen Kriegs gegen den Iran getötet worden. Mojtaba wurde zum Nachfolger seines Vaters ausgerufen. Er ist bislang aber noch nicht öffentlich aufgetreten. Der Poker um Jürgen Klopp als neuen Bundestrainer nimmt Fahrt auf. Nach dem Treffen in New York mit den Spitzen des DFB sehen beide Seiten gute Chancen auf eine Einigung. Einzelheiten von Jan-Henner Reitze.
3: Nach Angaben des DFB wurden bei dem mehrstündigen Gespräch die wesentlichen Eckpunkte eines möglichen Vertrags abgestimmt. Die Verhandlungen sollen in der kommenden Woche fortgesetzt werden. Nach der Mitteilung sind beide Seiten zuversichtlich. Klopp gilt als Wunschkandidat für die Nachfolge von Julian Nagelsmann nach dem frühen WM-Aus der Nationalmannschaft. Bevor der 59-jährige Bundestrainer werden kann, muss allerdings noch sein bis 2029 laufender Vertrag mit Red Bull aufgelöst werden.
2: Die Nacht bleibt überwiegend wolkenfrei, nur im Nordwesten, da können später ein paar harmlose Wolken durchziehen. Die Werte gehen runter auf 19 bis 11 Grad. Morgen wird es dann tagsüber wieder hochsommerlich mit viel Sonne. Nur im Osten und Nordosten kann es mal vereinzelt ein bisschen Regen geben. Die Temperaturen liegen zwischen 26

eine scheiß Erkältung und kann keinen fucking Cocktail trinken, weil ich schlürf am Tee rum. Super, danke dafür. Aber hey, was soll's. Wir werden uns diese 2 Stunden richtig gut unterhalten. Und ich habe Sachen für euch zu gewinnen. Tickets für die Burgentour von In Extremo, die jetzt im Juli noch angeht. Und Vinyl und CDs von Judas Priest. Also, das sind ja schon mal nicht die schlechtesten Vorzeichen. Und jetzt geht's auch noch los mit geiler Musik. Und zwar von Kai Hansen. Und hier sind Maiden mit The Phantom of the Opera. Servus und hallo.

Kai Hansen and Friends aus dem Jahre 2016 mit Born Free. Ja, damals hat Kai Hansen noch groß auf die Kacke gehauen mit 30 Jahren im Heavy Metal und Karriere und Auftritt, glaube ich, selbst unter dem Namen Kai Hansen and Friends bei Aufwacken, damit er selbst seine 30-jährige Karriere feiert. Ja, Moment, es ist 2026, da müsste eigentlich die 40-jährige Karriere feiern. Aber da kommt jetzt nicht so viel. Na gut, Kai ist natürlich auch mit Halloween beschäftigt, das ist schon klar. Aber ich habe gedacht, na, vielleicht sind die 40 Jahre, vielleicht hört es dann doch so ein bisschen alt an. Könnte ja sein, aber nun gut. Wir kommen zu Judas Priest. Da hatte wirklich tatsächlich jemand den grandiosen Einfall, eine Best-of-Platte rauszubringen. Ja, das hat es ja bisher noch nie gegeben von Judas Priest. Na, ich glaube, es gibt erst 48 Compilations, aber tatsächlich ist diese hier natürlich offiziell und die letzte und tatsächlich auch mit Crown of Horns, auch bestückt mit einem Song aus dem letzten Album. Und ja, es ist ganz komisch, ihr habt die CD-Fassung hier für euch zu gewinnen. Und ich habe auch Vinyl hier, blaues übrigens. Ich weiß nicht, ich glaube, da gibt es eine rote limitierte auch noch, aber ich habe die blaue limitierte für euch. Und auf der CD sind bedeutend mehr Songs wie auf dem Vinyl. Das kann ich jetzt mal sagen. Und ja, Rock'n'Roll ist da noch drauf, was noch? Ja, ich will es gar nicht vergleichen, aber wie gesagt, ein paar Songs mehr auf der CD. Ich gebe das aber natürlich gern an euch raus. Hier E-Mail an tufstuff@rockandtelly.de, tufstuff@rockandtelly.de mit dem Kennwort: Ich will die nächste Best of Judas Priest. Ich will die nächste Best of Judas Priest. Das ist eigentlich richtig lustig. Name und Adresse nicht vergessen, wie immer, denn ihr kommt in den Lostopf und wenn ihr gewonnen habt, dann schicken wir euch das Teil gleich zu. Ja, und wenn schon ein neuer Song mit dabei ist auf dieser ganz großen Liste aller Judas Priest Hits, dann hören wir uns das Ding auch an. Also jetzt nicht mehr nur auf die Invincible Shield, sondern eben auch auf der neuen Best of Judas Priest. Hier sind sie, die Priestler mit Crown of Horns.

Aber wenn es zusammenfällt, hier in Topstuff auf Rock Antenne mit Hail to the King und der Metal King bzw. der Metal God hat vorher zugeschlagen in Form von Crown of Horns, Judas Priest. Wer eine CD, das habe ich ganz vergessen zu sagen, ihr müsst natürlich dazu schreiben, ob ihr eine CD wollt oder ein Vinyl wollt. Also, wer eins der neuen Best of Judas Priest Alben haben will, bitte eine E-Mail an toughstuff@rockantenne.de mit dem Kennwort: Ich will die nächste Best of Judas Priest. Aber Name, neben Name und Adresse nicht vergessen, auch ob ihr CD haben wollt oder Vinyl. Das erleichtert die ganze Sache ungemein. Und wir machen weiter mit einer Band, die in wenigen Wochen ein neues Album veröffentlichen wird. Und man braucht kein großer Prophet zu sein oder kein großer Hellseher, um zu wissen, dass das Ding nach wie vor und wieder mal durch die Decke gehen wird. Die Rede ist von Five Finger Death Puncher. Der erste Song aus dem neuen Album hat schon extremst Lust gemacht auf mehr. Und deswegen hören wir ihn gern nochmal. Hier sind Five Finger Death Punch in Topstuff auf Rock Antenne mit Eye of the Storm.

Ja, und Avenged Sevenfold ihren Song Hail to the King als Tribut an King Diamond geschrieben haben, bin ich mir jetzt gar nicht so sicher, aber es war der King Diamond natürlich, der König hier mit der Twilight Symphony. Und wir kommen zu In Extremo. Die Jungs haben immer ja, mehrere Tourneen gleichzeitig im Angebot. 2027 geht es auf große Tour zusammen mit Feuerschwanz. Davor gibt es noch eine Akustiktour, die wird im November stattfinden. Aber der kleine Mosi hat Tickets für die kommende Burgentour. Und die, Carpe Noctem heißt die, und die beginnt schon in wenigen Wochen am 24. Juli in Esslingen. Danach folgen Ebern, Kreuzburg, Koblenz, Klaffenbach, Satzweil, Kufstein und Hanau, da sind wir schon im September. Aber für alle diese Termine habe ich Tickets hier liegen zu gewinnen für euch. Ein paar von diesen Dates sind schon ausverkauft, nämlich wie gesagt der erste in Esslingen ist es schon, Kreuzburg ist schon ausverkauft und auch Klaffenbach. Aber für alle anderen, aber egal, ihr könnt mitmachen für was ihr wollt. Schreibt auch hier eine E-Mail an tuffstuff@rockandrolly.de, tuffstuff@rockandrolly.de mit dem Kennwort Ich will auf die Burg. Ich will auf die Burg. Name und Adresse wie immer nicht vergessen. Und bitte eben auch den Konzertort mit dazu schreiben. Das wäre schon sehr wichtig. Ihr könnt die ganzen Dates nochmal nachschauen unter rockantenne.de im Konzertkalender oder eben auch bei In Extremo auf der Homepage. Also ich sag's nochmal kurz. Esslingen, Ebern, Kreuzburg, Koblenz, Klaffenbach, Satzweil, Kufstein in Österreich oder Hanau. Und ja, dann steht dem Glück schon fast nichts mehr im Weg. Er kommt natürlich in den Lostopf und dann mit etwas Glück und Spucke seid ihr mit dabei. Und ihr wisst, diese Burgentouren, die In Extremo machen, wer da schon mal dabei war, wenn das Wetter passt und der Abend passt, dann ist das so ein geiles Ding, weil die Stimmung einzigartig ist, egal auf welcher Burg. Und In Extremo selber lassen ja live sowieso nichts anbrennen. Und ja, deswegen kann man sich darauf freuen. Und bis dahin gibt es jetzt ein bisschen Musik von In Extremo, nämlich Wer kann segeln ohne Wind? Ja, nicht die meisten, ich kann es noch nicht mal mit Wind.

Modell hier in Tough Stuff auf Rock Antenne mit Sword of Glory vom Kiss of Death Album. Und dieses Album ist re-released worden und da werde ich in den kommenden Wochen auch ein bisschen was zum Verlosen mit für euch dabei haben. Ein bisschen Vinyl, ein bisschen CD, ebenso wie jetzt gerade bei Judas Priest heute. Aber das kommt in den nächsten Wochen mal. Und wer bei der Burgentour von In Extremo mit dabei sein will, die jetzt Ende Juli beginnt und bis Anfang September dauert, bitte eine E-Mail an toughstuff@rockantenne.de mit dem Kennwort Ich will auf die Burg. Name und Adresse nicht vergessen und bitte den Konzertort auch dazu schreiben. Und ihr findet die unter rockantenne.de im Konzertkalender oder bei In Extremo auf der Homepage natürlich. Und bevor es in die zweite Stunde reingeht, vertreiben wir uns die Zeit noch ein bisschen mit Musik von Dream Evil und mit Dominum. Night is Calling, das neue Das neue Album steht in den Startlöchern und wir geben uns noch, weil den Zirkus sehr zurück in die Stadt kommt. Wir sind Dominum mit The Circus is in Town. Nächste Stunde geht's weiter mit unter anderem neuer Musik von Flashcore.

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0: Ich bin Hendrik Daum. Erst hat der Bundestag, dann der Bundesrat den Weg freigemacht für die Reform bei den gesetzlichen Krankenkassen. Doch die Kritik daran, die reißt nicht ab. Neben der Opposition melden sich jetzt auch die Länder, die Kommunen und Hausärzte zu Wort. Thomas Bleskin berichtet.
1: Hamburgs Bürgermeister Tschentscher bezeichnete das Gesetz als Fehlleistung der Bundesregierung. Er kritisierte, versicherungsfremde Leistungen würden weiter aus Beiträgen statt aus Steuermitteln bezahlt. Der Hausärzteverband kündigte wegen der Sparvorgaben deutliche Einschnitte in den Praxen an und warnte vor Versorgungsproblemen, vor allem auf dem Land. Der Deutsche Landkreistag befürchtet zusätzliche Belastungen für Krankenhäuser.
0: Der Streit um mögliche Sparpläne bei Volkswagen spitzt sich zu. Der Betriebsrat wirft der Konzernspitze vor, die Belegschaft über einen möglichen Stellenabbau im Unklaren zu lassen. Nach Medienberichten könnten weltweit mehr als 100.000 Arbeitsplätze wegfallen. Offiziell bestätigt hat Volkswagen das bislang noch nicht. Die Bahnstrecke zwischen Düsseldorf und Köln ist vermutlich durch einen Brandanschlag lahmgelegt worden. Davon gehen Polizei und Staatsanwaltschaft mittlerweile aus. Auf einer Plattform im Internet wurde ein mutmaßliches Bekennerschreiben veröffentlicht. Daran ist von Brandsätzen in einem Kabelschacht die Rede. Wann die Züge wieder regulär fahren können, ist weiterhin unklar. Die Bahn spricht von immensen Schäden. Wir schauen zur Fußball-WM und da ist gerade Halbzeit bei der Viertelfinalpartie zwischen Norwegen und England und da steht es 1:1. Ja, und heute Nacht um 3 Uhr unserer Zeit wird dann das letzte WM-Viertelfinale angepfiffen zwischen Argentinien und der Schweiz. Im Moment ist es überwiegend wolkenfrei bei Tiefstwerten zwischen 19 und 11 Grad. Heute wird es tagsüber wieder hochsommerlich mit viel Sonne nur im Osten und Nordosten. Da kann es mal vereinzelt ein bisschen Regen geben. Die Temperaturen liegen heute zwischen 26 und 35 Grad. Auch die neue Woche geht freundlich und heiß weiter.

waren sie schon ganz vorne mit dabei mit dem, was sie eigentlich gemacht haben. Und was war das? Im Grunde irgendwo Groove Metal. Sie kommen aus dem Hardcore und sind irgendwo immer metallischer geworden, bevor sie über den Groove Metal hin den Weg zum Industrial gefunden haben. Ihr merkt es schon, die Rede ist von Prong. Hier ist der Titelsong ihres Albums aus dem Jahre 1990. Hier ist ein wahres Groove Monster. Back to Differ. Servus und Hallo.

Testament live hier in Tough Stuff auf Rock Antenne mit The New Order. Und Testament live gibt es eben auch schon diesen Sommer auf diversen Festivals und auch ein paar Einzelgigs sind geplant von den Thrashern aus San Francisco. Wo sind sie denn überall? Sie sind am 4. August in Kiel, dann in Leer, dann beim Partisan Festival in Köln spielen sie nochmal einen Einzelgig. Oder eben auch in Obertraubling in der Airport Event Hall, bevor sie dann am Summer Breeze, ich glaube, das ist der letzte Deutschland-Typ-Termin, den sie haben, beim Dynamo sind sie auch noch in Eindhoven. Das ist natürlich für Testament ein legendäres Festival. Gab es ja damals die legendäre Mini-LP auch in den 80er Jahren. Ja, die Testamentler sind noch sehr, sehr

gut unterwegs. Und das ist auch gut so. Und wir kommen zu einer Band, die nicht mehr so lange unterwegs sein wird, bei der sich der letzte Gig dieses Jahr anbahnt in Brasilien, in Belo Horizonte. Die Rede ist natürlich von Sepultura. Wir hören sie doch mal von ihrer letzten, ich weiß nicht, ist es die letzte EP? Das weiß man eigentlich gar nicht. Ist es die letzte neue Musik, die wir von Sepultura kennen? Bin ich mir auch nicht so sicher. Ich glaube, da liegt schon noch ein bisschen was in den Archiven rum. Aber hier ist von The Cloud of Unknowing, so der Name der EP. Hier ist The Place.

Es war ein Propane hier in Taste of Rock Antenne mit Foul Taste of Freedom. Gleichzeitig der Titelsong ihres ersten Albums, ihres Debütalbums aus dem Jahre 2000. Ach Schmarrn, was rede ich denn? 1992. Aber lustigerweise kommt es mir so vor, als hätte man diesen Song auch in diesen seltsamen Magerzeiten, in denen wir wohnen, geschrieben hätte werden können. Democracy leaves a foul taste of freedom in me. Ich weiß gar nicht, wie die Burschen es damals gemeint haben, aber heutzutage könnte man es auch ganz anders auslegen. Und es wird nicht besser. Denn im Grunde kann man dann schon sagen, okay, sind Propane jetzt Profiten gewesen seinerzeit? Oder waren sie damals schon irgendwie komisch unterwegs? Ich weiß es nicht. Auf alle Fälle, trotz aller Diskussionen,

Diskussionsstoff, trotz allem Diskussionsstoff, die in dieser Song birgt, ist es ein Bombensong. Punktum. Und das Album ist immer noch sehr, sehr geil. Wir kommen von einer ja quasi Hardcore-Band, weil im Grunde ist der Propane irgendwo aus Agnostikfold hervorgegangen. Kommen wir von einer Hardcore-Band zur nächsten und die ist ebenso Kult. Und Gott sei Dank wieder zurück mit einer neuen Single. Die Rede ist von Hardy Flanagan und seinen Cro-Mags. Hier sind sie mit Wired for Chaos.

Podcast auf Rockantenne mit Slayer und Black Magic. Und ja, ich weiß, wenn Sie dieser Song, genauso wie das ganze Show No Mercy Album, das damals ein Meilenstein war, wenn Sie das heute vergleichsweise harmlos anhört, auch im Vergleich zu späteren Slayer-Sachen, war das damals halt doch die Speerspitze des Extremen. Punktum. Weil es rausgekommen ist 84. Und fies ist das Black Magic Riff natürlich immer noch. Fies ohne Ende. Aber halt von der Produktion her und so weiter hinkt es halt ein bisschen hinterher natürlich. Aber eigentlich, das alles, das macht diesen ganzen Charme aus, dieser ganzen alten Sachen irgendwo. Dass du sagst, viele alte Säcke, so wie ich, wissen halt, wie es damals war und wo du das zum ersten Mal gehört hast. Und dir quasi die Gehörgänge eingebrochen sind, weil du noch nie so was Hartes gehört hast. Und heutzutage, ja, ist es so gesehen ein laues Lüftchen. Aber es ist halt einfach Kult und es gehört auf alle Fälle dazu. Wir kommen zu einer Band, die wird im Herbst zu sehen sein. Und zwar als, nicht mal als Special Guest, sondern als Opening Band bei der Tournee von Amon Amarth. Da spielen als Special Guest Orbiculture und eben die Band, die jetzt gleich kommt, nämlich Soilwork. Und Soilwork sind dann hoffentlich auch mit neuer Musik in den Startlöchern. Eine Band, die eigentlich ja besser verdient hätte, als hier als Opening Band mitzugucken. Ich sage es euch ganz ehrlich, weil Soilwork waren in Sachen New Metal und Modern Metal ja eigentlich wegweisend in den Nullerjahren. Und bis das Ganze so ein bisschen abgenommen hat und immer ein bisschen weniger geworden ist und die Band so ein bisschen immer weiter aus dem Radar gefallen ist. Und jetzt hoffe ich mal, dass sie ein Comeback nach Mars haben und wieder zu alter Stärke auflaufen. Ja, hier sind sie mit einem Song, mit dem Titelsong ihres 2015er Albums. Hier sind Soilwork mit The Ride Majestic.

Am 20. September 2028, Freunde, da ist es soweit. Da wird offiziell die Karriere von Vatein enden. Das haben sie so angekündigt, aber hey, dann ist es halt so, leider, leider. Das waren sie gerade mit der Child Must Die vom 2013er Album The Wild Hunt. Und last but definitely not least habe ich noch was Neues für euch liegen hier. Und zwar von einer Band, aus Illertissen aus Bayern, die schon ewig und drei Tage unterwegs ist. Ich glaube, 1987 haben sie Flashcore gegründet und seitdem sind sie irgendwo eine feste Bank in Sachen Death Metal. Und da sind sie auch mit dem neuen Album, das schon heraus ist, auf den Namen hört, Epitome of Carnage. Ja, da weiß man genau, wo man zu Hause ist, wenn man schon allein den Albumtitel hört. Ja, und wir hören sie hier, die Jungs von Flashcore, mit Chapel of Guts. Ich wünsche euch noch ein geiles Restwochenende. Haut rein, ich nipp mal wieder an meinem Fenchel-Tee jetzt und schau, dass meine Stimme wieder auf Vordermann kommt. Und denkt an die Verlosungen der Judas Priest CDs und Vinyls und an die Tickets Phoenix Demo. Macht damit, lohnt sich wie immer. Und ansonsten, ja, habt ein geiles Wochenende. Ciao.

0: Arni Bahnsteine hier aus der Rockantenne Frühschicht. Ich wünsche euch ein schönes, ein geschmeidiges, ein erholsames Wochenende. Lasst es euch gut gehen. Ein Wochenende, das natürlich auch unter dem Fußballstern steht. Stern, lass mal. FC Bayern, Stern des Südens. Entschuldigung, ich schweife ab. Zurück zum Thema. Morgen schauen wir natürlich, was passiert ist bei der Fußballweltmeisterschaft. Und wir blicken zurück auf den legendären Live-Aid-Auftritt von Queen. Und außerdem wird gezockt. 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
1: Ich bin Hendrik Daum. Nach dem mutmaßlichen Brandanschlag auf die Bahnstrecke zwischen Düsseldorf und Köln läuft der Bahnverkehr dort jetzt wieder. Das teilte die Deutsche Bahn vor kurzem mit. Die wichtige Verbindung wurde vermutlich durch einen vorsätzlichen Akt lahmgelegt. Im Internet ist ein Bekennerschreiben einer linksextremen Gruppe aufgetaucht. Sie schreiben darin, dass sie Brandsätze in Kabelschächten deponiert und gezündet haben. Der Staatsschutz ermittelt. CSU-Chef Söder spricht sich klar dafür aus, Minijobs beizubehalten. Denn so Söder, eine Abschaffung der Minijobs würde wichtigen Branchen wie der Gastronomie, dem Einzelhandel oder der Landwirtschaft schwer schaden. Die schwarz-rote Koalition prüft derzeit, ob Minijobs in die Rentenversicherung einbezogen werden könnten. Dieses Vorhaben begrüßt der Sozialverband Deutschland ausdrücklich als wichtigen Schritt gegen Altersarmut, besonders für Frauen. Im Iran hat sich der neue oberste Führer Mojtaba Khamenei schriftlich zu Wort gemeldet. In einem Brief kündigt er Vergeltung für den Tod

seines Vaters an. Es gebe eine Liste mit den Namen der Zielpersonen. Ayatollah Ali Khamenei war am ersten Tag des US-israelischen Kriegs gegen den Iran getötet worden. Mojtaba wurde zum Nachfolger seines Vaters ausgerufen. Er ist bislang aber noch nicht öffentlich aufgetreten. Und wir schauen zur Fußball-WM. Da läuft gerade noch die Viertelfinalpartie des Vaters an. Es gebe eine Liste mit den Namen der Zielpersonen. Ayatollah Ali

0: Im Moment ist es überwiegend wolkenfrei bei Tiefstwerten zwischen 19 und 11 Grad. Heute wird es tagsüber wieder hochsommerlich mit viel Sonne nur im Osten und Nordosten. Da kann es mal vereinzelt ein bisschen Regen geben. Die Temperaturen liegen heute zwischen 26 und 35 Grad. Auch die neue Woche geht freundlich und heiß weiter. Im Nordosten sind wieder vereinzelte Schauer möglich.
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3: Ich bin Hendrik Daum. Nach dem mutmaßlichen Brandanschlag auf die Bahnstrecke zwischen Düsseldorf und Köln läuft der Bahnverkehr seit dem Abend dort wieder. Die wichtige Verbindung wurde vermutlich durch einen vorsätzlichen Akt lahmgelegt. Im Internet ist ein Bekennerschreiben einer linksextremen Gruppe aufgetaucht. Sie schreiben darin, dass sie Brandsätze in Kabelschächten deponiert und gezündet hätten. Der Staatsschutz ermittelt. Erst hat der Bundestag, dann der Bundesrat den Weg freigemacht für die Reform bei den gesetzlichen Krankenkassen. Doch die Kritik daran, die reißt nicht ab. Neben der Opposition melden sich jetzt auch die Länder, die Kommunen und Hausärzte zu Wort. Thomas Pleskin berichtet.
4: Hamburgs Bürgermeister Tschentscher bezeichnete das Gesetz als Fehlleistung der Bundesregierung. Er kritisierte, versicherungsfremde Leistungen würden weiter aus Beiträgen statt aus Steuermitteln bezahlt. Der Hausärzteverband kündigte wegen der Sparvorgaben deutliche Einschnitte in den Praxen an und warnte vor Versorgungsproblemen, vor allem auf dem Land. Der Deutsche Landkreistag befürchtet zusätzliche Belastungen für Krankenhäuser.
3: Der Sozialverband Deutschland stellt sich hinter die geplante Reform der Minijobs. Die sollen nämlich im Gegensatz zu jetzt voll rentenversicherungspflichtig werden. Das sei ein wichtiger Beitrag, um Altersarmut zu bekämpfen, heißt es. CSU-Chef Söder hält dagegen an den bisherigen Minijobs fest und warnt vor Folgen für Gastronomie, Handel und Landwirtschaft. England steht im Halbfinale der Fußball-WM. Im Viertelfinale konnte sich das Team um Harry Kane gegen Norwegen mit 2:1 nach Verlängerung durchsetzen. Beide Tore erzielte Jude Bellingham. Und der Gegner der Engländer im Halbfinale wird im Viertelfinale zwischen Argentinien und der Schweiz ermittelt. Anpfiff ist hier in einer Stunde. Im Moment ist es überwiegend wolkenfrei bei Tiefstwerten zwischen 19 und 11 Grad. Heute wird es tagsüber wieder hochsommerlich mit viel Sonne nur im Osten und Nordosten. Da kann es mal vereinzelt ein bisschen Regen geben. Die Temperaturen liegen heute zwischen 26 und 35 Grad. Auch die neue Woche geht freundlich und heiß weiter. Im Nordosten sind wieder vereinzelte Schauer möglich.
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